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1: Guten Tag, bei den Nachrichten grüße ich heute Jana Hrbeková.
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1: Treffen von Ministerpräsidenten der V4 und Irlands in Bratislava. Slowakische Botschaft in Algerien eröffnet. Slowakei kauft weitere 4 US-amerikanische Kampfflugzeuge. Am Donnerstag treffen sich in Bratislava die Ministerpräsidenten der Slowakei, Tschechiens, Polens und Ungarns, um im Rahmen des V4-Plus-Formats mit dem irischen Premierminister Michael Martin zu beraten. Die Slowakei will sich während ihres V4-Vorsitzes, den sie am 1. Juli dieses Jahres übernommen hatte, auf eine Belebung der Zusammenarbeit der Mitgliedsländer konzentrieren, erklärte das slowakische Regierungsamt. Der slowakische Vorsitz habe 4 Prioritäten: die Stärkung der Wettbewerbsfähigkeit, die Unterstützung der Beitrittskandidaten bei ihrem EU-Beitritt, eine praktische sektorale Zusammenarbeit sowie die Menschen und ihre gegenseitigen Kontakte. Das Motto der slowakischen Ratspräsidentschaft lautet V4 für ein stärkeres Europa. Noch vor den V4-Gesprächen wird der slowakische Ministerpräsident Robert Fico zu einem bilateralen Treffen mit dem irischen Premierminister zusammenkommen. Die Slowakische Republik und Algerien läuten nach 22 Jahren eine neue Ära der diplomatischen, wirtschaftlichen und bilateralen Beziehungen ein. Dies erklärte der slowakische Außenminister Juraj Blanár am Mittwoch nach der Eröffnung einer neuen slowakischen Botschaft in Algier. Die Slowakei hatte ihre Botschaft in Algier im Jahr 2004 geschlossen und ein slowakischer Außenminister hatte dieses nordafrikanische Land zuletzt vor 19 Jahren besucht, erklärte Blanár. Er bezeichnete die Partnerschaft zwischen den Ländern daher als ein wenig vernachlässigt. Algerien nannte er einen sehr bedeutenden potenziellen Partner für die Diversifizierung der Gasbeschaffung. Blanár zufolge sei dies für die Slowakei wichtig, da sie im September 2027 den Gasbezug aus der Russischen Föderation einstellen muss. Er fügte hinzu, dass Algerien über eine Gasleitung mit Italien verbunden ist und somit die Möglichkeit bestehe, Gas auch in die Slowakei zu transportieren. Zur slowakischen Delegation gehörten unter anderem Vertreter der slowakischen Gasindustrie, die in Algier über die Ausarbeitung eines dementsprechenden Vertrags verhandelten.

0: Der slowakische Verteidigungsminister Robert Kaliňák soll bis zum Jahresende die für die Herstellung und Lieferung weiterer F-16 der Block 70 Flugzeuge erforderlichen Vertragsunterlagen mit der US-Regierung abschließen. Den entsprechenden Vorentwurf hat die Regierung in ihrer Sitzung am Mittwoch gebilligt. Die geplante Beschaffung der Kampfflugzeuge steht in Zusammenhang mit der veränderten Sicherheitslage auch in der Nähe der slowakischen Grenzen. Nach einer Bewertung der Risiken, des Bedarfs und auch der Anforderungen seitens der NATO ist es notwendig, die Kampfflugzeugflotte um weitere Exemplare zu ergänzen, damit die slowakischen Streitkräfte in der Lage sind, Aufgaben und Übungen auf eigenem Territorium durchzuführen und gleichzeitig Unterstützung im Rahmen von EU- und NATO-Operationen zu leisten, erklärte das slowakische Verteidigungsministerium. Die Nachrichten entstammen Meldungen der slowakischen Presseagentur TASR.
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0: Rekordhitze, extreme Trockenheit und Schäden in der Landwirtschaft. Der vergangene Sommer hat der Slowakei gezeigt, dass mit Wasser anders gewirtschaftet werden muss. Die Regierung richtet daher eine nationale Kommission für Wasser und Dürre ein. Ihre Aufgabe soll sein, Lösungen zu finden, die von Bewässerung bis hin zu Stauseen reichen. Der Sommer brachte den Landwirten extreme Bedingungen. Bereits im Juni verzeichneten Meteorologen auf etwa 37% der Fläche der Slowakei eine Dürre. Und genau gegen diesen Wassermangel will die Regierung mit ihrer neuen Kommission vorgehen, in der Ministerien, Kommunalverwaltungen und Experten zusammenarbeiten. Ihre Gründung wurde letzte Woche angekündigt. Nun wurde ihre Satzung verabschiedet. An der Spitze der Nationalen Kommission steht Ministerpräsident Robert Fico. Stellvertretende Vorsitzende sind Landwirtschaftsminister Richard Takács und Umweltminister Tomáš Taraba. Die Kommission soll mindestens viermal im Jahr tagen. Im Fachgremium der Kommission sollen mehrere Institutionen vereint werden, informierte der Landwirtschaftsminister. Mitglieder des Fachgremiums sind das Slowakische Hydrometeorologische Institut, das Slowakische Wasserwirtschaftsunternehmen, das Nationale Forstzentrum sowie verschiedene Hochschulen. Alle, die über ausreichende Fachkenntnisse verfügen, werden Daten analysieren, verschiedene Varianten erarbeiten und Maßnahmen vorschlagen. Die Opposition weist darauf hin, dass die Regierung bereits konkrete Maßnahmen vorlegen sollte. So fordern die Christdemokraten von der KDH die Regierung auf, die Satzung zu überarbeiten und Befugnisse des Ministerpräsidenten einzuschränken, durch die diese Schlussfolgerungen der Kommission einseitig ändern kann. Laut der Abgeordneten Veronika Remišová brauche das Land keine solche Kommission, sondern eine wirksame Unterstützung im Kampf gegen die Dürre. Sie forderte deshalb Landwirtschaftsminister Takács, möglichst bald Ausschreibungen für die Instandsetzung der Bewässerungsanlagen zu veröffentlichen. Laut Takács startet das Ressort vier weitere Ausschreibungen im Rahmen von Wasserrückhaltemaßnahmen und der Wasserwirtschaft für den Sektor und beabsichtige auch, die Mittelzuweisungen möglicherweise aufzustocken. Der slowakische Städteverband weist darauf hin, dass er in der Kommission nicht vertreten ist und dort auch der Verband der Wasserversorgungsunternehmen fehlt.
2: Hallo liebe Hörerinnen und Hörer, herzlich willkommen bei der deutschsprachigen Sendung von Radio Slowakei International. Nach der Berichterstattung ist nun der Magazinteil unserer Sendung startbereit. Aus dem Studio der Radiopyramide in Bratislava begrüßen Sie Nikita Chramičev am Mischpult und Sofia Miklovic am Mikrofon. Hören Sie unsere heutigen Themen. Die Flößerei war einst ein bedeutender Wirtschaftsfaktor. Heutzutage zählt die Flossfahrt zu den beliebtesten touristischen Attraktionen. Der Drienčany Karst lockt mit natürlichen und historischen Sehenswürdigkeiten. Die gleichnamige Gemeinde ist auch Geburtsort von Märchendichter Pavol Dobšinský. Wir wünschen Ihnen angenehmes Zuhören und gute Unterhaltung.
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2: Die ersten schriftlichen Belege über die Flößerei in der Slowakei gibt es bereits aus dem 11. Jahrhundert. Ursprünglich transportierten die Flösser Holz in jene Regionen, wo es wenig davon gab. Im Laufe der Jahrhunderte wurden die Flüsse weiterentwickelt, um außer Holz auch andere Waren zu transportieren. Keramik, Leinen, Lebensmittel, Produkte aus den Berghütten und natürlich auch Menschen.

Mit der Flößerei ist auch eine interessante Tatsache verbunden. Bis zum 18. Jahrhundert war sie für die Untertanen ein freier Beruf. Die Situation änderte sich jedoch nach den von Maria Theresia erlassenen Gesetzesänderungen. Diese enthielten neue Regelungen. Die Flöße mussten je nach Ursprung oder Ladegut exakt gekennzeichnet werden. Es wurde für jedes Floß eine verantwortliche Person bestimmt. Ankerplätze wurden festgelegt und die Ausrüstung der Flösser wurde vorgeschrieben.

Die Flösser bildeten eine Gemeinschaft mit eigener Struktur und Hierarchie. An ihrer Spitze stand der Vormeister, der dem gesamten Flussverkehr in der Region vorstand. Er bestimmte die Routen, war für die Finanzen verantwortlich und schloss Verträge ab. Auf dem Fluss selbst hatte der Flösser mit der meisten Erfahrung das Kommando. Er führte das Fluss von seiner Vorderseite, weshalb er als Vormann bezeichnet wurde, Prednik. Er musste mit der Strecke sowie ihren Hindernissen und Gefahrenstellen bestens vertraut sein. Auf dem hinteren Teil des Flusses fuhr meistens das jüngste Mitglied der Besatzung, der sogenannte Sadnik. Er war auch für die Zubereitung der Speisen verantwortlich und musste auf das Floss aufpassen, während es verankert war. Der Beruf wurde von Vater zu Sohn vererbt. Die Buben übten ihn bereits ab einem Alter von 12-13 Jahren aus. Mit der Zeit entwickelten sich im Flössereigewerbe eigene Traditionen. Die Flösser hatten ihre eigenen Gewohnheiten, Lieder und Erzählungen. Viele Rituale waren mit dem ersten Durchlass zu Frühlingsbeginn verbunden. Priester segneten die Flüsse. Es wurde ein Gastmahl veranstaltet und auf eine erfolgreiche Fahrt angestoßen. Die Reste des Gastmahls wurden ins Wasser geworfen, um die Flussgötter zu besänftigen. Die Flüsse vom Fluss Dunajec hatten ihr eigenes Ritual. Für jeden Durchlass über die Weichsel, Wisla, bis ins Baltikum befestigten sie eine Muschel am Hut. Es gab auch ein Protokoll für die Ausrüstung der Flösser. Filzschuhe, Joppe, Kamisol, Hemd aus Schafttuch, Hut und breiter Gürtel. Gegessen wurde während des Durchlasses meistens Hammelfleisch, Schweineschmalz, Speck, Kartoffeln, Brimsen und ab und zu auch Fisch. Guter, hausgemachter Schnaps durfte auch nicht fehlen.

0: Auch heute noch wird Flößerei in der Slowakei betrieben, allerdings nur noch als Touristenattraktion. Mit dem Aufkommen anderer Verkehrsmittel verlor diese Tätigkeit ihre wirtschaftliche Grundlage. Die traditionelle Flößerei bietet Besuchern ein Erlebnis, das mehrere Aspekte in sich vereint: Natur, Geschichte, Kultur, Erholung. Es ist nämlich ein unvergessliches Erlebnis, das Floß zu besteigen, sich mit dem Strom treiben zu lassen und die umliegende Landschaft aus einer ganz anderen Perspektive zu betrachten. Die Agentur für die Förderung des Fremdenverkehrs Slovakia Travel empfiehlt 3 Orte in der Slowakei, an denen man eine Flossfahrt genießen kann: Orava, Arva, Dunajec und Vág. 3 Flüsse und 3 Eindrücke der Slowakei. Die Flößerei ist an diesen Flüssen mit unterschiedlichen Geschichten verbunden. In der nordslowakischen Region Orava vermittelt die Flossfahrt die Geschichte des Flusses und der gleichnamigen Burg. In den Pieninen erlebt man die majestätische Felsschlucht von Dunajec sowie die Kultur der Gorallen. Und in Strečno lernt man die Geschichten der alten Flösser in der kleinen Fatra kennen. Die Leiterin der Kommunikationsabteilung von Slovakia Travel, Susanna Eliášová, lädt die Besucher zu einem Ausflug ein.
1: Eine der schönsten Arten, wie man die Region Orava-Arva kennenlernen kann, ist eine Rundfahrt auf dem Floß. Während der einstündigen Fahrt auf einer rund 5 Kilometer langen Strecke von Horná Lehota bis Oravský Podzámok bietet sich den Reisenden ein Blick auf eine der schönsten Dominanten der Nordslowakei, die Burg Orava-Arva. Auf einem Floß können 12 Personen mitfahren. Die Fahrt ist auch für Familien mit Kindern geeignet.
0: Die Burg Orava-Arva erhebt sich auf einem hohen Felsen oberhalb des gleichnamigen Flusses, einst die wichtigste Verkehrsader der Region. Die Flösser transportierten auf ihren Flüssen meistens Holz in die anderen Regionen Europas, aber auch landwirtschaftliche Produkte, Töpfereiwaren und Erzeugnisse aus Holz. Bestandteil einer Flossfahrt ist auch ein Umzug der Flösser in ihren traditionellen Gorallentrachten. Sie erzählen den Besuchern aus der Geschichte der Flösserei, vom harten Leben ihrer Vorfahren und den schwermütigen Geschichten der Flösser, die hunderte Kilometer fern ihrer Heimat arbeiten mussten.

0: Auch der Fluss Waag war über Jahrhunderte eine wichtige Verkehrsader. Auf der Flößerei betrieben wurde das traditionelle Gewerbe der Region. Die Flösser mussten den Flusslauf sehr gut kennen, weil es einige gefährliche Windungen zu bewältigen waren. Besonderen Respekt hatten sie vor der Enge bei Strzeczno mit den Felsen Margita und Besna, die Wütende. Die Zeit der traditionellen Flößerei endete auf der Waag in den 40er Jahren. Heute kann man die historische Flößerei als touristische Attraktion am Oberlauf der Waag wieder erleben. Susanna Eliášová.
1: Tradíciu plotníctva priamo na rieke môžete zažiť aj na Strečne.
2: Die 7 Kilometer lange Strecke verläuft auf dem Flussabschnitt in der Gegend um Strečno und je nach Wetterbedingungen dauert sie 50 bis 75 Minuten. Während der Fahrt sehen die Besucher die Burgen Strečno und Varín, die Windung mit den Felsen Margita und Besna sowie die umliegenden Bergeshalden der kleinen Fatra. Die Szenerie ergänzen die Bahnbrücken und Tunnel, die daran erinnern, wie sich die Verkehrsmittel in der Region im Laufe der Zeit änderten. Die Flößereisaison dauert von April bis Oktober, wobei die Fahrt auch vom aktuellen Pegelstand der Waag abhängig ist.

0: Der Fluss Dunajec war in der Vergangenheit auch eine wichtige Verkehrsader. Auf den Flüssen wurde verschiedene Ware transportiert: Holz, Eisen, Antimon, Käse, Trockenpflaumen, Honigwein, Heilpflanzen. Mit der Flößerei-Tradition ist der mit Muscheln geschmückte traditionelle Hut verbunden. Der Warentransport auf Flüssen endete Anfang des 20. Jahrhunderts allmählich. 1923 wurde die Flößerei endgültig eingestellt. Ab Mitte des vergangenen Jahrhunderts wurde die Tradition der Flößerei jedoch wieder belebt. Heute zählt sie zu den beliebtesten Attraktionen im Norden der Slowakei. Susanna Eliášová erzählt:
1: Der Fluss Dunajec durchfließt eine der schönsten Landschaften der Slowakei und bildet eine der größten Felsschluchten Mitteleuropas. Die hiesige Flussfahrt ermöglicht den Besuchern, die Schönheiten des Nationalparks Pieniny aus der Perspektive des Flusses zu bestaunen. Die traditionellen Strecken beginnen an zwei Ankerplätzen, von der Gemeinde Majere in die 11 Kilometer entfernte Gemeinde Lesnica oder die kürzere Strecke von der Gemeinde Červený Kláštor ebenso nach Lesnica. Die Fahrt wird bereichert durch die atemberaubende Szenerie des Pieniny-Gebirges. Der Fluss windet sich zwischen Felswänden, umliegenden Wäldern und hohen Bergen.
0: Dunajec ist zugleich auch ein idealer Ausgangspunkt für Besucher, die die Gegend auf Wanderwegen kennenlernen möchten. In der Gemeinde Lesnica beginnen mehrere gut gekennzeichnete Wanderwege. Manche von ihnen sind auch für Radfahrer geeignet. Den Ausflug nach Červený Kláštor kann man auch mit einem Besuch des dortigen gleichnamigen Klosters mit Museum verbinden. Nicht weit entfernt liegt außerdem der Kurort Smerdjonka, wo Erkrankungen der Atemwege und des Bewegungsapparats behandelt werden. Die Flößerei zählt in der Slowakei zu den ältesten Berufen. Ihre Bedeutung liegt in ihrem Beitrag zur Entwicklung von Handelskontakten zwischen den slowakischen Regionen. Ihren Höhepunkt als Wirtschaftssektor erlebte die Flößerei Ende des 19. Jahrhunderts. Mit dem Ausbau des Straßen- und Eisenbahnnetzes verlor sie jedoch allmählich an Bedeutung. Doch heute freuen sich Touristen über eine Wiederbelebung der Flößerei, denn sie können dadurch die Slowakei aus einem ganz besonderen Blickwinkel, dem des Flusses, bewundern.

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1: Nordöstlich von der mittelslowakischen Kreisstadt Rimavská Sobota befindet sich ein einzigartiges Karstgebiet, das zwei Höhlen, ein Wasserbecken, ein historisches Tiergehege, eine Festung sowie den Geburtsort von Märchendichter Pavol Dobšinský zu bieten hat. Das alles können die Besucher des Lehrpfades Drienčany Karst außerhalb der gleichnamigen Gemeinde bewundern.
2: Der Drienčany Karst auf einer Fläche von nur 16 Kilometern ist ein sehr interessantes Gebiet, das eine Art Insel zwischen den Gebirgszügen Slowakische Karst und Murana Hochebene im slowakischen Erzgebirge, einem Teil der Karpaten, darstellt. Das aus einer Reihe großer Karstebenen und Plateaus bestehende Gebiet steht seit 1973 unter Naturschutz und ist seit 2002 ein Nationalpark. Seit 1977 ist der Karst ein Biosphärenreservat der UNESCO. Die Höhlen sind ein Teil des UNESCO-Welterbes.
1: Die Karstebenen können in vielen Formationen auftreten, so zum Beispiel als Karstsenken mit Durchmessern von bis zu 250 Metern und Tiefen von bis zu 45 Metern, als kegelförmige Berge oder als Trockental. Der unterirdische Karst zeichnet sich vor allem durch seine tiefen vertikalen Schlunde aus. In den Höhlen finden Fledermäuse eine Zuflucht zur Winterung. Mehr über dieses wertvolle Gebiet verrät Ludovít Gál von der Naturschutzbehörde der Slowakei.
3: Im Drienčany-Karst befinden sich einzigartige Höhlen, wie die Höhle Podbanište mit wertvollen Tieren, die nirgendwo in der Welt zu finden sind, wie etwa der Käfer Duvalius gemeriensis. Doch zu den bedeutendsten Sehenswürdigkeiten des Drienčany-Karstes gehören die unzähligen Schlunde und Höhenkämme. Sie bilden ein einzigartiges Profil des Landes. An manchen Orten sehen sie aus wie die gut gereiften Emmentaler Löcher. Es gibt auch hier einen einmaligen Einsturztrichter, der durch den Verfall der Decke der großen Drienčany-Höhle entstanden ist. Im Naturschutzgebiet befinden sich auch mehrere Karstseen.
1: Viele der Sehenswürdigkeiten des Drienčany-Karstes sind im Winter besser zu beobachten, denn während der anderen Jahreszeiten stören die kronenreichen Bäume den Ausblick. Noch im Jahre 1989 wurde im Drienčany-Karst ein Lehrpfad errichtet. Es wird nicht nur Touristen, sondern auch Schulen als heimatkundlichen Ausflug oder als geografische Exkursion empfohlen. Die dortigen Informationstafeln eignen sich nämlich als wirksame Hilfsmittel beim Terrainunterricht. Der Drienčany-Karst in Zahlen von Ludovít Gál.
3: Der Lehrpfad wurde 2002 um weitere Stationen bis zur Nachbargemeinde Teplý Vrch erweitert. Die Gesamtlänge beträgt 7,5 Kilometer mit einem Höhenunterschied von 55 Metern. Auf insgesamt 15 Stationen kann man die kürzere Strecke mit Anfang und Ziel in der gleichnamigen Gemeinde Drienčany mit 12 Standpunkten absolvieren.
2: Auch die zauberhafte Gemeinde Drienčany ist einen Besuch wert. Der Heimatort von Märchendichter Pavol Dobšinský erinnert an vielen Stellen an seine Märchen. Eine Sonnenuhr oberhalb der Kirche, Märchenfiguren aus Holz verstreut im Dorf, ein Kinderspielplatz mit hölzernen Tieren, ein Glockenturm aus Holz aus dem 16. Jahrhundert. Pavol Dobšinský war nicht nur ein slowakisch-evangelischer Pfarrer, sondern auch ein bedeutender Dichter und Sammler slowakischer mündlicher Überlieferungen sowie Schriftsteller der Sturgeneration.
1: Dobšinský ist am meisten für seine Rolle bei der Sammlung und Herausgabe slowakischer mündlicher Tradition, vor allem Märchen, bekannt. Er war jedoch auch ein Dichter, Übersetzer sowie Klassiker der Weltliteratur und literarischer Kritiker. Das Pfarrhaus, das Pavol Dobšinský 24 Jahre bewohnte, dient seit 2014 als Museum der slowakischen Märchen. Nach einem Besuch der malerischen Gemeinde Drienčany und ihrer wunderschönen natürlichen Umgebung fühlen sich die Besucher wie in ein Märchen rein verzaubert.
4: Nun, liebe Hörerinnen und Hörer, damit sind wir wieder am Ende der heutigen Sendung angelangt. Aus dem Studio in Bratislava verabschieden sich vom Mischpult der Tonmeister Nikita Chramičev und vom Mikrofon die Gestalterin und Moderatorin der Sendung Sofia Miklovic. Wir danken Ihnen für die Aufmerksamkeit und wünschen einen schönen Wochenausklang. До почуття, auf Wiederhören!

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1: Guten Tag, bei den Nachrichten grüße ich heute Jana Hrbeková.
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1: Treffen von Ministerpräsidenten der V4 und Irlands in Bratislava. Slowakische Botschaft in Algerien eröffnet. Slowakei kauft weitere 4 US-amerikanische Kampfflugzeuge. Am Donnerstag treffen sich in Bratislava die Ministerpräsidenten der Slowakei, Tschechiens, Polens und Ungarns, um im Rahmen des V4-Plus-Formats mit dem irischen Premierminister Michael Martin zu beraten. Die Slowakei will sich während ihres V4-Vorsitzes, den sie am 1. Juli dieses Jahres übernommen hatte, auf eine Belebung der Zusammenarbeit der Mitgliedsländer konzentrieren, erklärte das slowakische Regierungsamt. Der slowakische Vorsitz habe 4 Prioritäten: die Stärkung der Wettbewerbsfähigkeit, die Unterstützung der Beitrittskandidaten bei ihrem EU-Beitritt, eine praktische sektorale Zusammenarbeit sowie die Menschen und ihre gegenseitigen Kontakte. Das Motto der slowakischen Ratspräsidentschaft lautet V4 für ein stärkeres Europa. Noch vor den V4-Gesprächen wird der slowakische Ministerpräsident Robert Fico zu einem bilateralen Treffen mit dem irischen Premierminister zusammenkommen. Die Slowakische Republik und Algerien läuten nach 22 Jahren eine neue Ära der diplomatischen, wirtschaftlichen und bilateralen Beziehungen ein. Dies erklärte der slowakische Außenminister Juraj Blanár am Mittwoch nach der Eröffnung einer neuen slowakischen Botschaft in Algier. Die Slowakei hatte ihre Botschaft in Algier im Jahr 2004 geschlossen und ein slowakischer Außenminister hatte dieses nordafrikanische Land zuletzt vor 19 Jahren besucht, erklärte Blanár. Er bezeichnete die Partnerschaft zwischen den Ländern daher als ein wenig vernachlässigt. Algerien nannte er einen sehr bedeutenden potenziellen Partner für die Diversifizierung der Gasbeschaffung. Blanár zufolge sei dies für die Slowakei wichtig, da sie im September 2027 den Gasbezug aus der Russischen Föderation einstellen muss. Er fügte hinzu, dass Algerien über eine Gasleitung mit Italien verbunden ist und somit die Möglichkeit bestehe, Gas auch in die Slowakei zu transportieren. Zur slowakischen Delegation gehörten unter anderem Vertreter der slowakischen Gasindustrie, die in Algier über die Ausarbeitung eines dementsprechenden Vertrags verhandelten. Der slowakische Verteidigungsminister Robert Kaliňák soll bis zum Jahresende die für die Herstellung und Lieferung weiterer F-16 der Block 70 Flugzeuge erforderlichen Vertragsunterlagen mit der US-Regierung abschließen. Den entsprechenden Vorentwurf hat die Regierung in ihrer Sitzung am Mittwoch gebilligt. Die geplante Beschaffung der Kampfflugzeuge steht in Zusammenhang mit der veränderten Sicherheitslage auch in der Nähe der slowakischen Grenzen. Nach einer Bewertung der Risiken, des Bedarfs und auch der Anforderungen seitens der NATO ist es notwendig, die Kampfflugzeugflotte um weitere Exemplare zu ergänzen, damit die slowakischen Streitkräfte in der Lage sind, Aufgaben und Übungen auf eigenem Territorium durchzuführen und gleichzeitig Unterstützung im Rahmen von EU- und NATO-Operationen zu leisten, erklärte das slowakische Verteidigungsministerium. Die Nachrichten entstammen Meldungen der slowakischen Presseagentur TASR.
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1: Rekordhitze, extreme Trockenheit und Schäden in der Landwirtschaft. Der vergangene Sommer hat der Slowakei gezeigt, dass mit Wasser anders gewirtschaftet werden muss. Die Regierung richtet daher eine nationale Kommission für Wasser und Dürre ein. Ihre Aufgabe soll sein, Lösungen zu finden, die von Bewässerung bis hin zu Stauseen reichen. Der Sommer brachte den Landwirten extreme Bedingungen. Bereits im Juni verzeichneten Meteorologen auf etwa 37% der Fläche der Slowakei eine Dürre. Und genau gegen diesen Wassermangel will die Regierung mit ihrer neuen Kommission vorgehen, in der Ministerien, Kommunalverwaltungen und Experten zusammenarbeiten. Ihre Gründung wurde letzte Woche angekündigt. Nun wurde ihre Satzung verabschiedet. An der Spitze der Nationalen Kommission steht Ministerpräsident Robert Fico. Stellvertretende Vorsitzende sind Landwirtschaftsminister Richard Takács und Umweltminister Tomáš Taraba. Die Kommission soll mindestens 4-mal im Jahr tagen. Im Fachgremium der Kommission sollen mehrere Institutionen vereint werden, informierte der Landwirtschaftsminister.
2: Následne samozrejme je tamto odborné kolegium.
1: Mitglieder des Fachgremiums sind das slowakische hydrometeorologische Institut, das slowakische Wasserwirtschaftsunternehmen, das nationale Forstzentrum sowie verschiedene Hochschulen. Alle, die über ausreichende Fachkenntnisse verfügen, werden Daten analysieren, verschiedene Varianten erarbeiten und Maßnahmen vorschlagen. Die Opposition weist darauf hin, dass die Regierung bereits konkrete Maßnahmen vorlegen sollte. So fordern die Christdemokraten von der KDH die Regierung auf, die Satzung zu überarbeiten und Befugnisse des Ministerpräsidenten einzuschränken, durch die diese Schlussfolgerungen der Kommission einseitig ändern kann. Laut der Abgeordneten Veronika Remišová brauche das Land keine solche Kommission, sondern eine wirksame Unterstützung im Kampf gegen die Dürre. Sie forderte deshalb Landwirtschaftsminister Takács, möglichst bald Ausschreibungen für die Instandsetzung der Bewässerungsanlagen zu veröffentlichen. Laut Takács startet das Ressort 4 weitere Ausschreibungen im Rahmen von Wasserrückhaltemaßnahmen und der Wasserwirtschaft für den Sektor und beabsichtige auch, die Mittelzuweisungen möglicherweise aufzustocken. Der slowakische Städteverband weist darauf hin, dass er in der Kommission nicht vertreten ist und dort auch der Verband der Wasserversorgungsunternehmen fehlt.
3: Hallo liebe Hörerinnen und Hörer, herzlich willkommen bei der deutschsprachigen Sendung von Radio Slowakei International. Nach der Berichterstattung ist nun der Magazinteil unserer Sendung startbereit. Aus dem Studio der Radiopyramide in Bratislava begrüßen Sie Nikita Chramičov am Mischpult und Sofia Miklovic am Mikrofon. Hören Sie unsere heutigen Themen. Die Flößerei war einst ein bedeutender Wirtschaftsfaktor. Heutzutage zählt die Flossfahrt zu den beliebtesten touristischen Attraktionen. Der Drienčany Karst lockt mit natürlichen und historischen Sehenswürdigkeiten. Die gleichnamige Gemeinde ist auch Geburtsort von Märchendichter Pavol Dobšinský. Wir wünschen Ihnen angenehmes Zuhören und gute Unterhaltung.
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3: Die ersten schriftlichen Belege über die Flößerei in der Slowakei gibt es bereits aus dem 11. Jahrhundert. Ursprünglich transportierten die Flösser Holz in jene Regionen, wo es wenig davon gab. Im Laufe der Jahrhunderte wurden die Flüsse weiterentwickelt, um außer Holz auch andere Waren zu transportieren. Keramik, Leinen, Lebensmittel, Produkte aus den Berghütten und natürlich auch Menschen.

Mit der Flößerei ist auch eine interessante Tatsache verbunden. Bis zum 18. Jahrhundert war sie für die Untertanen ein freier Beruf. Die Situation änderte sich jedoch nach den von Maria Theresia erlassenen Gesetzesänderungen. Diese enthielten neue Regelungen. Die Flöße mussten je nach Ursprung oder Ladegut exakt gekennzeichnet werden. Es wurde für jedes Floß eine verantwortliche Person bestimmt. Ankerplätze wurden festgelegt und die Ausrüstung der Flösser wurde vorgeschrieben.

Die Flösser bildeten eine Gemeinschaft mit eigener Struktur und Hierarchie. An ihrer Spitze stand der Vormeister, der dem gesamten Flosswerke in der Region vorstand. Er bestimmte die Routen, war für die Finanzen verantwortlich und schloss Verträge ab. Auf dem Floss selbst hatte der Flösser mit der meisten Erfahrung das Kommando. Er führte das Floss von seiner Vorderseite, weshalb er als Vormann bezeichnet wurde, Prednik. Er musste mit der Strecke sowie ihren Hindernissen und Gefahrenstellen bestens vertraut sein. Auf dem hinteren Teil des Flosses fuhr meistens das jüngste Mitglied der Besatzung, der sogenannte Sadnik. Er war auch für die Zubereitung der Speisen verantwortlich und musste auf das Floss aufpassen, während es verankert war. Der Beruf wurde von Vater zu Sohn vererbt. Die Buben übten ihn bereits ab einem Alter von 12-13 Jahren aus. Mit der Zeit entwickelten sich im Flössereigewerbe eigene Traditionen. Die Flösser hatten ihre eigenen Gewohnheiten, Lieder und Erzählungen. Viele Rituale waren mit dem ersten Durchlass zu Frühlingsbeginn verbunden. Priester segneten die Flösser. Es wurde ein Gastmahl veranstaltet und auf eine erfolgreiche Fahrt angestoßen. Die Reste des Gastmahls wurden ins Wasser geworfen, um die Flussgötter zu besänftigen. Die Flüsse vom Fluss Dunajec hatten ihr eigenes Ritual. Für jeden Durchlass über die Weichsel, Wisla, bis ins Baltikum befestigten sie eine Muschel am Hut. Es gab auch ein Protokoll für die Ausrüstung der Flösser. Filzschuhe, Joppe, Kamisol, Hemd aus Schafttuch, Hut und breiter Gürtel. Gegessen wurde während des Durchlasses meistens Hammelfleisch, Schweineschmalz, Speck, Kartoffeln, Brimsen und ab und zu auch Fisch. Guter, hausgemachter Schnaps durfte auch nicht fehlen.

0: Auch heute noch wird Flößerei in der Slowakei betrieben, allerdings nur noch als Touristenattraktion. Mit dem Aufkommen anderer Verkehrsmittel verlor diese Tätigkeit ihre wirtschaftliche Grundlage. Die traditionelle Flößerei bietet Besuchern ein Erlebnis, das mehrere Aspekte in sich vereint: Natur, Geschichte, Kultur, Erholung. Es ist nämlich ein unvergessliches Erlebnis, das Floß zu besteigen, sich mit dem Strom treiben zu lassen und die umliegende Landschaft aus einer ganz anderen Perspektive zu betrachten. Die Agentur für die Förderung des Fremdenverkehrs Slovakia Travel empfiehlt 3 Orte in der Slowakei, an denen man eine Flussfahrt genießen kann: Orava, Arva, Dunajec und Vág. 3 Flüsse und 3 Eindrücke der Slowakei. Die Flößerei ist an diesen Flüssen mit unterschiedlichen Geschichten verbunden. In der nordslowakischen Region Orava vermittelt die Flussfahrt die Geschichte des Flusses und der gleichnamigen Burg. In den Pieninen erlebt man die majestätische Felsschlucht von Dunajec sowie die Kultur der Gorallen. Und in Strečno lernt man die Geschichten der alten Flüsse in der kleinen Fatra kennen. Die Leiterin der Kommunikationsabteilung von Slovakia Travel, Susanna Eliášová, lädt die Besucher zu einem Ausflug ein.
1: Eine der schönsten Arten, wie man die Region Orava-Arva kennenlernen kann, ist eine Rundfahrt auf dem Floß. Während der einstündigen Fahrt auf einer rund 5 Kilometer langen Strecke von Horná Lehota bis Oravský Podzámok bietet sich den Reisenden ein Blick auf eine der schönsten Dominanten der Nordslowakei, die Burg Orava-Arva. Auf einem Floß können 12 Personen mitfahren. Die Fahrt ist auch für Familien mit Kindern geeignet.
0: Die Burg Orava-Arva erhebt sich auf einem hohen Felsen oberhalb des gleichnamigen Flusses, einst die wichtigste Verkehrsader der Region. Die Flösser transportierten auf ihren Flüssen meistens Holz in die anderen Regionen Europas, aber auch landwirtschaftliche Produkte, Töpfereiwaren und Erzeugnisse aus Holz. Bestandteil einer Flussfahrt ist auch ein Umzug der Flösser in ihren traditionellen Gorallentrachten. Sie erzählen den Besuchern aus der Geschichte der Flösserei, vom harten Leben ihrer Vorfahren und den schwermütigen Geschichten der Flösser, die hunderte Kilometer fern ihrer Heimat arbeiten mussten.

0: Auch der Fluss Waag war über Jahrhunderte eine wichtige Verkehrsader. Auf der Flößerei betrieben wurde das traditionelle Gewerbe der Region. Die Flösser mussten den Flusslauf sehr gut kennen, weil es einige gefährliche Windungen zu bewältigen waren. Besonderen Respekt hatten sie vor der Enge bei Strzeczno mit den Felsen Margita und Besna, die Wütende. Die Zeit der traditionellen Flößerei endete auf der Waag in den 40er Jahren. Heute kann man die historische Flößerei als touristische Attraktion am Oberlauf der Waag wieder erleben. Zuzana Eliášová.
1: Tradíciu plotníctva priamo na rieke môžete zažiť aj na Strečne.
2: Die 7 Kilometer lange Strecke verläuft auf dem Flussabschnitt in der Gegend um Strečno und je nach Wetterbedingungen dauert sie 50 bis 75 Minuten. Während der Fahrt sehen die Besucher die Burgen Strečno und Varín, die Windung mit den Felsen Margita und Besna sowie die umliegenden Bergeshalden der kleinen Fatra. Die Szenerie ergänzen die Bahnbrücken und Tunnel, die daran erinnern, wie sich die Verkehrsmittel in der Region im Laufe der Zeit änderten. Die Flößereisaison dauert von April bis Oktober, wobei die Fahrt auch vom aktuellen Pegelstand der Waag abhängig ist.

0: Der Fluss Dunajec war in der Vergangenheit auch eine wichtige Verkehrsader. Auf den Flüssen wurde verschiedene Ware transportiert: Holz, Eisen, Antimon, Käse, Trockenpflaumen, Honigwein, Heilpflanzen. Mit der Flößerei-Tradition ist der mit Muscheln geschmückte traditionelle Hut verbunden. Der Warentransport auf Flüssen endete Anfang des 20. Jahrhunderts allmählich. 1923 wurde die Flößerei endgültig eingestellt. Ab Mitte des vergangenen Jahrhunderts wurde die Tradition der Flößerei jedoch wieder belebt. Heute zählt sie zu den beliebtesten Attraktionen im Norden der Slowakei. Susanna Eliášová erzählt:
1: Der Fluss Dunajec durchfließt eine der schönsten Landschaften der Slowakei und bildet eine der größten Felsschluchten Mitteleuropas. Die hiesige Flussfahrt ermöglicht den Besuchern, die Schönheiten des Nationalparks Pieniny aus der Perspektive des Flusses zu bestaunen. Die traditionellen Strecken beginnen an zwei Ankerplätzen, von der Gemeinde Majere in die 11 Kilometer entfernte Gemeinde Lesnica oder die kürzere Strecke von der Gemeinde Červený Kláštor ebenso nach Lesnica. Die Fahrt wird bereichert durch die atemberaubende Szenerie des Pieniny-Gebirges. Der Fluss windet sich zwischen Felswänden, umliegenden Wäldern und hohen Bergen.
0: Dunajec ist zugleich auch ein idealer Ausgangspunkt für Besucher, die die Gegend auf Wanderwegen kennenlernen möchten. In der Gemeinde Lesnica beginnen mehrere gut gekennzeichnete Wanderwege. Manche von ihnen sind auch für Radfahrer geeignet. Den Ausflug nach Červený Kláštor kann man auch mit einem Besuch des dortigen gleichnamigen Klosters mit Museum verbinden. Nicht weit entfernt liegt außerdem der Kurort Smerdjonka, wo Erkrankungen der Atemwege und des Bewegungsapparats behandelt werden. Die Flößerei zählt in der Slowakei zu den ältesten Berufen. Ihre Bedeutung liegt in ihrem Beitrag zur Entwicklung von Handelskontakten zwischen den slowakischen Regionen. Ihren Höhepunkt als Wirtschaftssektor erlebte die Flößerei Ende des 19. Jahrhunderts. Mit dem Ausbau des Straßen- und Eisenbahnnetzes verlor sie jedoch allmählich an Bedeutung. Doch heute freuen sich Touristen über eine Wiederbelebung der Flößerei, denn sie können dadurch die Slowakei aus einem ganz besonderen Blickwinkel, dem des Flusses, bewundern.

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1: Nordöstlich von der mittelslowakischen Kreisstadt Rimavská Sobota befindet sich ein einzigartiges Karstgebiet, das zwei Höhlen, ein Wasserbecken, ein historisches Tiergehege, eine Festung sowie den Geburtsort von Märchendichter Pavol Dobšinský zu bieten hat. Das alles können die Besucher des Lehrpfades Drienčany Karst außerhalb der gleichnamigen Gemeinde bewundern.
2: Der Drienčany Karst auf einer Fläche von nur 16 Kilometern ist ein sehr interessantes Gebiet, das eine Art Insel zwischen den Gebirgszügen Slowakischer Karst und Murana Hochebene im slowakischen Erzgebirge, einem Teil der Karpaten, darstellt. Das aus einer Reihe großer Karstebenen und Plateaus bestehende Gebiet steht seit 1973 unter Naturschutz und ist seit 2002 ein Nationalpark. Seit 1977 ist der Karst ein Biosphärenreservat der UNESCO. Die Höhlen sind ein Teil des UNESCO-Welterbes.
1: Die Karstebenen können in vielen Formationen auftreten, so zum Beispiel als Karstsenken mit Durchmessern von bis zu 250 Metern und Tiefen von bis zu 45 Metern, als kegelförmige Berge oder als Trockental. Der unterirdische Karst zeichnet sich vor allem durch seine tiefen vertikalen Schlunde aus. In den Höhlen finden Fledermäuse eine Zuflucht zur Winterung. Mehr über dieses wertvolle Gebiet verrät Ludovít Gál von der Naturschutzbehörde der Slowakei.
3: Im Drienčany Karst befinden sich einzigartige Höhlen, wie die Höhle Podbanište mit wertvollen Tieren, die nirgendwo in der Welt zu finden sind, wie etwa der Käfer Duvalius gemeriensis. Doch zu den bedeutendsten Sehenswürdigkeiten des Drienčany Karstes gehören die unzähligen Schlunde und Höhenkämme. Sie bilden ein einzigartiges Profil des Landes. An manchen Orten sehen sie aus wie die gut gereiften Emmentaler Löcher. Es gibt auch hier einen einmaligen Einsturztrichter, der durch den Verfall der Decke der großen Drienčany-Höhle entstanden ist. Im Naturschutzgebiet befinden sich auch mehrere Karstseen.
1: Viele der Sehenswürdigkeiten des Drienčany-Karstes sind im Winter besser zu beobachten, denn während der anderen Jahreszeiten stören die kronenreichen Bäume den Ausblick. Noch im Jahre 1989 wurde im Drienčany Karst ein Lehrpfad errichtet. Es wird nicht nur Touristen, sondern auch Schulen als heimatkundlichen Ausflug oder als geografische Exkursion empfohlen. Die dortigen Informationstafeln eignen sich nämlich als wirksame Hilfsmittel beim Terrainunterricht. Der Drienčany Karst in Zahlen von Ludovít Gál.
3: Der Lehrpfad wurde 2002 um weitere Stationen bis zur Nachbargemeinde Teplý Vrch erweitert. Die Gesamtlänge beträgt 7,5 Kilometer mit einem Höhenunterschied von 55 Metern. Auf insgesamt 15 Stationen kann man die kürzere Strecke mit Anfang und Ziel in der gleichnamigen Gemeinde Drienčany mit 12 Standpunkten absolvieren.
2: Auch die zauberhafte Gemeinde Drienčany ist einen Besuch wert. Der Heimatort von Märchendichter Pavol Dobšinský erinnert an vielen Stellen an seine Märchen. Eine Sonnenuhr oberhalb der Kirche, Märchenfiguren aus Holz verstreut im Dorf, ein Kinderspielplatz mit hölzernen Tieren, ein Glockenturm aus Holz aus dem 16. Jahrhundert. Pavol Dobšinský war nicht nur ein slowakischer evangelischer Pfarrer, sondern auch ein bedeutender Dichter und Sammler slowakischer mündlicher Überlieferungen sowie Schriftsteller der Sturgeneration.
1: Dobšinský ist am meisten für seine Rolle bei der Sammlung und Herausgabe slowakischer mündlicher Tradition, vor allem Märchen, bekannt. Er war jedoch auch ein Dichter, Übersetzer sowie Klassiker der Weltliteratur und literarischer Kritiker. Das Pfarrhaus, das Pavol Dobšinský 24 Jahre bewohnte, dient seit 2014 als Museum der slowakischen Märchen. Nach einem Besuch der malerischen Gemeinde Drienčany und ihrer wunderschönen natürlichen Umgebung fühlen sich die Besucher wie in ein Märchen rein verzaubert.
4: Nun, liebe Hörerinnen und Hörer, damit sind wir wieder am Ende der heutigen Sendung angelangt. Aus dem Studio in Bratislava verabschieden sich vom Mischpult der Tonmeister Nikita Chramičev und vom Mikrofon die Gestalterin und Moderatorin der Sendung Sofia Miklovic. Wir danken Ihnen für die Aufmerksamkeit und wünschen einen schönen Wochenausklang. Do poczucia, auf Wiederhören!

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1: Guten Tag, bei den Nachrichten grüße ich heute Jana Hrbeková.
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1: Treffen von Ministerpräsidenten der V4 und Irlands in Bratislava. Slowakische Botschaft in Algerien eröffnet. Slowakei kauft weitere 4 US-amerikanische Kampfflugzeuge. Am Donnerstag treffen sich in Bratislava die Ministerpräsidenten der Slowakei, Tschechiens, Polens und Ungarns, um im Rahmen des V4-Plus-Formats mit dem irischen Premierminister Michael Martin zu beraten. Die Slowakei will sich während ihres V4-Vorsitzes, den sie am 1. Juli dieses Jahres übernommen hatte, auf eine Belebung der Zusammenarbeit der Mitgliedsländer konzentrieren, erklärte das slowakische Regierungsamt. Der slowakische Vorsitz habe 4 Prioritäten: die Stärkung der Wettbewerbsfähigkeit, die Unterstützung der Beitrittskandidaten bei ihrem EU-Beitritt, eine praktische sektorale Zusammenarbeit sowie die Menschen und ihre gegenseitigen Kontakte. Das Motto der slowakischen Ratspräsidentschaft lautet V4 für ein stärkeres Europa. Noch vor den V4-Gesprächen wird der slowakische Ministerpräsident Robert Fico zu einem bilateralen Treffen mit dem irischen Premierminister zusammenkommen. Die Slowakische Republik und Algerien läuten nach 22 Jahren eine neue Ära der diplomatischen, wirtschaftlichen und bilateralen Beziehungen ein. Dies erklärte der slowakische Außenminister Juraj Blanár am Mittwoch nach der Eröffnung einer neuen slowakischen Botschaft in Algier. Die Slowakei hatte ihre Botschaft in Algier im Jahr 2004 geschlossen und ein slowakischer Außenminister hatte dieses nordafrikanische Land zuletzt vor 19 Jahren besucht, erklärte Blanár. Er bezeichnete die Partnerschaft zwischen den Ländern daher als ein wenig vernachlässigt. Algerien nannte er einen sehr bedeutenden potenziellen Partner für die Diversifizierung der Gasbeschaffung. Blanár zufolge sei dies für die Slowakei wichtig, da sie im September 2027 den Gasbezug aus der Russischen Föderation einstellen muss. Er fügte hinzu, dass Algerien über eine Gasleitung mit Italien verbunden ist und somit die Möglichkeit bestehe, Gas auch in die Slowakei zu transportieren. Zur slowakischen Delegation gehörten unter anderem Vertreter der slowakischen Gasindustrie, die in Algier über die Ausarbeitung eines dementsprechenden Vertrags verhandelten. Der slowakische Verteidigungsminister Robert Kaliňák soll bis zum Jahresende die für die Herstellung und Lieferung weiterer F-16 der Block 70 Flugzeuge erforderlichen Vertragsunterlagen mit der US-Regierung abschließen. Den entsprechenden Vorentwurf hat die Regierung in ihrer Sitzung am Mittwoch gebilligt. Die geplante Beschaffung der Kampfflugzeuge steht in Zusammenhang mit der veränderten Sicherheitslage auch in der Nähe der slowakischen Grenzen. Nach einer Bewertung der Risiken, des Bedarfs und auch der Anforderungen seitens der NATO ist es notwendig, die Kampfflugzeugflotte um weitere Exemplare zu ergänzen, damit die slowakischen Streitkräfte in der Lage sind, Aufgaben und Übungen auf eigenem Territorium durchzuführen und gleichzeitig Unterstützung im Rahmen von EU- und NATO-Operationen zu leisten, erklärte das slowakische Verteidigungsministerium. Die Nachrichten entstammen Meldungen der slowakischen Presseagentur TASR.
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1: Rekordhitze, extreme Trockenheit und Schäden in der Landwirtschaft. Der vergangene Sommer hat der Slowakei gezeigt, dass mit Wasser anders gewirtschaftet werden muss. Die Regierung richtet daher eine nationale Kommission für Wasser und Dürre ein. Ihre Aufgabe soll sein, Lösungen zu finden, die von Bewässerung bis hin zu Stauseen reichen. Der Sommer brachte den Landwirten extreme Bedingungen. Bereits im Juni verzeichneten Meteorologen auf etwa 37% der Fläche der Slowakei eine Dürre. Und genau gegen diesen Wassermangel will die Regierung mit ihrer neuen Kommission vorgehen, in der Ministerien, Kommunalverwaltungen und Experten zusammenarbeiten. Ihre Gründung wurde letzte Woche angekündigt. Nun wurde ihre Satzung verabschiedet. An der Spitze der Nationalen Kommission steht Ministerpräsident Robert Fico. Stellvertretende Vorsitzende sind Landwirtschaftsminister Richard Takács und Umweltminister Tomáš Taraba. Die Kommission soll mindestens 4-mal im Jahr tagen. Im Fachgremium der Kommission sollen mehrere Institutionen vereint werden, informierte der Landwirtschaftsminister.
2: Následne samozrejme je tamto odborné kolegium.
1: Mitglieder des Fachgremiums sind das slowakische hydrometeorologische Institut, das slowakische Wasserwirtschaftsunternehmen, das nationale Forstzentrum sowie verschiedene Hochschulen. Alle, die über ausreichende Fachkenntnisse verfügen, werden Daten analysieren, verschiedene Varianten erarbeiten und Maßnahmen vorschlagen. Die Opposition weist darauf hin, dass die Regierung bereits konkrete Maßnahmen vorlegen sollte. So fordern die Christdemokraten von der KDH die Regierung auf, die Satzung zu überarbeiten und Befugnisse des Ministerpräsidenten einzuschränken, durch die diese Schlussfolgerungen der Kommission einseitig ändern kann. Laut der Abgeordneten Veronika Remišová brauche das Land keine solche Kommission, sondern eine wirksame Unterstützung im Kampf gegen die Dürre. Sie forderte deshalb Landwirtschaftsminister Takács, möglichst bald Ausschreibungen für die Instandsetzung der Bewässerungsanlagen zu veröffentlichen. Laut Takács startet das Ressort 4 weitere Ausschreibungen im Rahmen von Wasserrückhaltemaßnahmen und der Wasserwirtschaft für den Sektor und beabsichtige auch, die Mittelzuweisungen möglicherweise aufzustocken. Der slowakische Städteverband weist darauf hin, dass er in der Kommission nicht vertreten ist und dort auch der Verband der Wasserversorgungsunternehmen fehlt.
3: Hallo liebe Hörerinnen und Hörer, herzlich willkommen bei der deutschsprachigen Sendung von Radio Slowakei International. Nach der Berichterstattung ist nun der Magazinteil unserer Sendung startbereit. Aus dem Studio der Radiopyramide in Bratislava begrüßen Sie Nikita Chramičov am Mischpult und Sofia Miklovic am Mikrofon. Hören Sie unsere heutigen Themen. Die Flößerei war einst ein bedeutender Wirtschaftsfaktor. Heutzutage zählt die Flossfahrt zu den beliebtesten touristischen Attraktionen. Der Drienčany Karst lockt mit natürlichen und historischen Sehenswürdigkeiten. Die gleichnamige Gemeinde ist auch Geburtsort von Märchendichter Pavol Dobšinský. Wir wünschen Ihnen angenehmes Zuhören und gute Unterhaltung.
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3: Die ersten schriftlichen Belege über die Flößerei in der Slowakei gibt es bereits aus dem 11. Jahrhundert. Ursprünglich transportierten die Flösser Holz in jene Regionen, wo es wenig davon gab. Im Laufe der Jahrhunderte wurden die Flüsse weiterentwickelt, um außer Holz auch andere Waren zu transportieren. Keramik, Leinen, Lebensmittel, Produkte aus den Berghütten und natürlich auch Menschen.

Mit der Flößerei ist auch eine interessante Tatsache verbunden. Bis zum 18. Jahrhundert war sie für die Untertanen ein freier Beruf. Die Situation änderte sich jedoch nach den von Maria Theresia erlassenen Gesetzesänderungen. Diese enthielten neue Regelungen. Die Flöße mussten je nach Ursprung oder Ladegut exakt gekennzeichnet werden. Es wurde für jedes Floß eine verantwortliche Person bestimmt. Ankerplätze wurden festgelegt und die Ausrüstung der Flösser wurde vorgeschrieben.

Die Flösser bildeten eine Gemeinschaft mit eigener Struktur und Hierarchie. An ihrer Spitze stand der Vormeister, der dem gesamten Flossverkehr in der Region vorstand. Er bestimmte die Routen, war für die Finanzen verantwortlich und schloss Verträge ab. Auf dem Floss selbst hatte der Flösser mit der meisten Erfahrung das Kommando. Er führte das Floss von seiner Vorderseite, weshalb er als Vormann bezeichnet wurde, Prednik. Er musste mit der Strecke sowie ihren Hindernissen und Gefahrenstellen bestens vertraut sein. Auf dem hinteren Teil des Flosses fuhr meistens das jüngste Mitglied der Besatzung, der sogenannte Sadnik. Er war auch für die Zubereitung der Speisen verantwortlich und musste auf das Floss aufpassen, während es verankert war. Der Beruf wurde von Vater zu Sohn vererbt. Die Buben übten ihn bereits ab einem Alter von 12-13 Jahren aus. Mit der Zeit entwickelten sich im Flössereigewerbe eigene Traditionen. Die Flösser hatten ihre eigenen Gewohnheiten, Lieder und Erzählungen. Viele Rituale waren mit dem ersten Durchlass zu Frühlingsbeginn verbunden. Priester segneten die Flösser. Es wurde ein Gastmahl veranstaltet und auf eine erfolgreiche Fahrt angestoßen. Die Reste des Gastmahls wurden ins Wasser geworfen, um die Flussgötter zu besänftigen. Die Flüsse vom Fluss Dunajec hatten ihr eigenes Ritual. Für jeden Durchlass über die Weichsel, Wisla, bis ins Baltikum befestigten sie eine Muschel am Hut. Es gab auch ein Protokoll für die Ausrüstung der Flösser. Filzschuhe, Joppe, Kamisol, Hemd aus Schafttuch, Hut und breiter Gürtel. Gegessen wurde während des Durchlasses meistens Hammelfleisch, Schweineschmalz, Speck, Kartoffeln, Brimsen und ab und zu auch Fisch. Guter, hausgemachter Schnaps durfte auch nicht fehlen.

0: Auch heute noch wird Flößerei in der Slowakei betrieben, allerdings nur noch als Touristenattraktion. Mit dem Aufkommen anderer Verkehrsmittel verlor diese Tätigkeit ihre wirtschaftliche Grundlage. Die traditionelle Flößerei bietet Besuchern ein Erlebnis, das mehrere Aspekte in sich vereint: Natur, Geschichte, Kultur, Erholung. Es ist nämlich ein unvergessliches Erlebnis, das Floss zu besteigen, sich mit dem Strom treiben zu lassen und die umliegende Landschaft aus einer ganz anderen Perspektive zu betrachten. Die Agentur für die Förderung des Fremdenverkehrs Slovakia Travel empfiehlt 3 Orte in der Slowakei, an denen man eine Flossfahrt genießen kann: Orava, Arva, Dunajec und Váh. 3 Flüsse und 3 Eindrücke der Slowakei. Die Flößerei ist an diesen Flüssen mit unterschiedlichen Geschichten verbunden. In der nordslowakischen Region Orava vermittelt die Flossfahrt die Geschichte des Flusses und der gleichnamigen Burg. In den Pieninen erlebt man die majestätische Felsschlucht von Dunajec sowie die Kultur der Gorallen. Und in Strečno lernt man die Geschichten der alten Flösser in der kleinen Fatra kennen. Die Leiterin der Kommunikationsabteilung von Slovakia Travel, Susanna Eliášová, lädt die Besucher zu einem Ausflug ein.
1: Eine der schönsten Arten, wie man die Region Orava-Arva kennenlernen kann, ist eine Rundfahrt auf dem Floß. Während der einstündigen Fahrt auf einer rund 5 Kilometer langen Strecke von Horná Lehota bis Oravský Podzámok bietet sich den Reisenden ein Blick auf eine der schönsten Dominanten der Nordslowakei, die Burg Orava-Arva. Auf einem Floß können 12 Personen mitfahren. Die Fahrt ist auch für Familien mit Kindern geeignet.
0: Die Burg Orava-Arva erhebt sich auf einem hohen Felsen oberhalb des gleichnamigen Flusses, einst die wichtigste Verkehrsader der Region. Die Flösser transportierten auf ihren Flüssen meistens Holz in die anderen Regionen Europas, aber auch landwirtschaftliche Produkte, Töpfereiwaren und Erzeugnisse aus Holz. Bestandteil einer Flossfahrt ist auch ein Umzug der Flösser in ihren traditionellen Gorallentrachten. Sie erzählen den Besuchern aus der Geschichte der Flösserei, vom harten Leben ihrer Vorfahren und den schwermütigen Geschichten der Flösser, die hunderte Kilometer fern ihrer Heimat arbeiten mussten.

0: Auch der Fluss Waag war über Jahrhunderte eine wichtige Verkehrsader, auf der Flößerei betrieben wurde, das traditionelle Gewerbe der Region. Die Flösser mussten den Flusslauf sehr gut kennen, weil es einige gefährliche Windungen zu bewältigen waren. Besonderen Respekt hatten sie vor der Enge bei Strzeczno mit den Felsen Margita und Besna, die Wütende. Die Zeit der traditionellen Flößerei endete auf der Waag in den 40er Jahren. Heute kann man die historische Flößerei als touristische Attraktion am Oberlauf der Waag wieder erleben. Susanna Eliášová.
1: Tradíciu plotníctva priamo na rieke môžete zažiť aj na Strečne.
2: Die 7 Kilometer lange Strecke verläuft auf dem Flussabschnitt in der Gegend um Strečno und je nach Wetterbedingungen dauert sie 50 bis 75 Minuten. Während der Fahrt sehen die Besucher die Burgen Strečno und Varín, die Windung mit den Felsen Margita und Besna sowie die umliegenden Bergeshalden der kleinen Fatra. Die Szenerie ergänzen die Bahnbrücken und Tunnel, die daran erinnern, wie sich die Verkehrsmittel in der Region im Laufe der Zeit änderten. Die Flößereisaison dauert von April bis Oktober, wobei die Fahrt auch vom aktuellen Pegelstand der Waag abhängig ist.

0: Der Fluss Dunajec war in der Vergangenheit auch eine wichtige Verkehrsader. Auf den Flüssen wurde verschiedene Ware transportiert: Holz, Eisen, Antimon, Käse, Trockenpflaumen, Honigwein, Heilpflanzen. Mit der Flößerei-Tradition ist der mit Muscheln geschmückte traditionelle Hut verbunden. Der Warentransport auf Flüssen endete Anfang des 20. Jahrhunderts allmählich. 1923 wurde die Flößerei endgültig eingestellt. Ab Mitte des vergangenen Jahrhunderts wurde die Tradition der Flößerei jedoch wieder belebt. Heute zählt sie zu den beliebtesten Attraktionen im Norden der Slowakei. Susanna Eliášová erzählt:
1: Der Fluss Dunajec durchfließt eine der schönsten Landschaften der Slowakei und bildet eine der größten Felsschluchten Mitteleuropas. Die hiesige Flussfahrt ermöglicht den Besuchern, die Schönheiten des Nationalparks Pieniny aus der Perspektive des Flusses zu bestaunen. Die traditionellen Strecken beginnen an zwei Ankerplätzen, von der Gemeinde Majere in die 11 Kilometer entfernte Gemeinde Lesnica oder die kürzere Strecke von der Gemeinde Červený Kláštor ebenso nach Lesnica. Die Fahrt wird bereichert durch die atemberaubende Szenerie des Pieniny-Gebirges. Der Fluss windet sich zwischen Felswänden, umliegenden Wäldern und hohen Bergen.
0: Dunajec ist zugleich auch ein idealer Ausgangspunkt für Besucher, die die Gegend auf Wanderwegen kennenlernen möchten. In der Gemeinde Lesnica beginnen mehrere gut gekennzeichnete Wanderwege. Manche von ihnen sind auch für Radfahrer geeignet. Den Ausflug nach Červený Kláštor kann man auch mit einem Besuch des dortigen gleichnamigen Klosters mit Museum verbinden. Nicht weit entfernt liegt außerdem der Kurort Smerdjonka, wo Erkrankungen der Atemwege und des Bewegungsapparats behandelt werden. Die Flößerei zählt in der Slowakei zu den ältesten Berufen. Ihre Bedeutung liegt in ihrem Beitrag zur Entwicklung von Handelskontakten zwischen den slowakischen Regionen. Ihren Höhepunkt als Wirtschaftssektor erlebte die Flößerei Ende des 19. Jahrhunderts. Mit dem Ausbau des Straßen- und Eisenbahnnetzes verlor sie jedoch allmählich an Bedeutung. Doch heute freuen sich Touristen über eine Wiederbelebung der Flößerei, denn sie können dadurch die Slowakei aus einem ganz besonderen Blickwinkel, dem des Flusses, bewundern.

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1: Nordöstlich von der mittelslowakischen Kreisstadt Rimavská Sobota befindet sich ein einzigartiges Karstgebiet, das zwei Höhlen, ein Wasserbecken, ein historisches Tiergehege, eine Festung sowie den Geburtsort von Märchendichter Pavol Dobšinský zu bieten hat. Das alles können die Besucher des Lehrpfades Drienčany Karst außerhalb der gleichnamigen Gemeinde bewundern.
2: Der Drienčany Karst auf einer Fläche von nur 16 Kilometern ist ein sehr interessantes Gebiet, das eine Art Insel zwischen den Gebirgszügen Slowakische Karst und Murana Hochebene im slowakischen Erzgebirge, einem Teil der Karpaten, darstellt. Das aus einer Reihe großer Karstebenen und Plateaus bestehende Gebiet steht seit 1973 unter Naturschutz und ist seit 2002 ein Nationalpark. Seit 1977 ist der Karst ein Biosphärenreservat der UNESCO. Die Höhlen sind ein Teil des UNESCO-Welterbes.
1: Die Karstebenen können in vielen Formationen auftreten, so zum Beispiel als Karstsenken mit Durchmessern von bis zu 250 Metern und Tiefen von bis zu 45 Metern, als kegelförmige Berge oder als Trockental. Der unterirdische Karst zeichnet sich vor allem durch seine tiefen vertikalen Schlunde aus. In den Höhlen finden Fledermäuse eine Zuflucht zur Winterung. Mehr über dieses wertvolle Gebiet verrät Ludovít Gál von der Naturschutzbehörde der Slowakei.
3: Im Drienčany Karst befinden sich einzigartige Höhlen, wie die Höhle Podbanište mit wertvollen Tieren, die nirgendwo in der Welt zu finden sind, wie etwa der Käfer Duvalius gemeriensis. Doch zu den bedeutendsten Sehenswürdigkeiten des Drienčany Karstes gehören die unzähligen Schlunde und Höhenkämme. Sie bilden ein einzigartiges Profil des Landes. An manchen Orten sehen sie aus wie die gut gereiften Emmentaler Löcher. Es gibt auch hier einen einmaligen Einsturztrichter, der durch den Verfall der Decke der großen Drienčany-Höhle entstanden ist. Im Naturschutzgebiet befinden sich auch mehrere Karstseen.
1: Viele der Sehenswürdigkeiten des Drienčany-Karstes sind im Winter besser zu beobachten, denn während der anderen Jahreszeiten stören die kronenreichen Bäume den Ausblick. Noch im Jahre 1989 wurde im Drienčany Karst ein Lehrpfad errichtet. Es wird nicht nur Touristen, sondern auch Schulen als heimatkundlichen Ausflug oder als geografische Exkursion empfohlen. Die dortigen Informationstafeln eignen sich nämlich als wirksame Hilfsmittel beim Terrainunterricht. Der Drienčany Karst in Zahlen von Ludovít Gál.
3: Der Lehrpfad wurde 2002 um weitere Stationen bis zur Nachbargemeinde Teplý Vrch erweitert. Die Gesamtlänge beträgt 7,5 Kilometer mit einem Höhenunterschied von 55 Metern. Auf insgesamt 15 Stationen kann man die kürzere Strecke mit Anfang und Ziel in der gleichnamigen Gemeinde Drienčany mit 12 Standpunkten absolvieren.
2: Auch die zauberhafte Gemeinde Drienčany ist einen Besuch wert. Der Heimatort von Märchendichter Pavol Dobšinský erinnert an vielen Stellen an seine Märchen. Eine Sonnenuhr oberhalb der Kirche, Märchenfiguren aus Holz verstreut im Dorf, ein Kinderspielplatz mit hölzernen Tieren, ein Glockenturm aus Holz aus dem 16. Jahrhundert. Pavol Dobšinský war nicht nur ein slowakisch-evangelischer Pfarrer, sondern auch ein bedeutender Dichter und Sammler slowakischer mündlicher Überlieferungen sowie Schriftsteller der Sturgeneration.
1: Dobšinský ist am meisten für seine Rolle bei der Sammlung und Herausgabe slowakischer mündlicher Tradition, vor allem Märchen, bekannt. Er war jedoch auch ein Dichter, Übersetzer sowie Klassiker der Weltliteratur und literarischer Kritiker. Das Pfarrhaus, das Pavol Dobšinský 24 Jahre bewohnte, dient seit 2014 als Museum der slowakischen Märchen. Nach einem Besuch der malerischen Gemeinde Drienčany und ihrer wunderschönen natürlichen Umgebung fühlen sich die Besucher wie in ein Märchen rein verzaubert.
4: Nun, liebe Hörerinnen und Hörer, damit sind wir wieder am Ende der heutigen Sendung angelangt. Aus dem Studio in Bratislava verabschieden sich vom Mischpult der Tonmeister Nikita Chramičev und vom Mikrofon die Gestalterin und Moderatorin der Sendung Sofia Miklovic. Wir danken Ihnen für die Aufmerksamkeit und wünschen einen schönen Wochenausklang. Do poczucia, auf Wiederhören!

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1: Guten Tag, mit den Nachrichten meldet sich Sofia Miklovic.
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1: Zusammenarbeit der Visegrad-Länder soll gestärkt werden. Außenminister Blanar zu Arbeitsbesuch auf Malta. Nordmazedonien als wichtiger Partner der Slowakei. Premierminister der Visegrad-Länder haben am Donnerstag in Bratislava über die Zukunft der Zusammenarbeit im Rahmen der Gruppierung verhandelt. Die Regierungschefs Ungarns, Polens, Tschechiens und der Slowakei einigten sich darauf, gemeinsame Stellungnahmen vor dem Europäischen Rat zu präsentieren, um künftig ihre Interessen effizienter durchsetzen zu können. Dem polnischen Premier Donald Tusk zufolge konnten die Länder der Visegrad-Gruppe ihre Interessen besser durchsetzen, als sie in der europäischen Politik noch einig waren. Die Visegrader 4 sei ein wichtiges Format regionaler Zusammenarbeit, betonte der ungarische Regierungschef Péter Magyar. Laut Magyar könnte Europa ohne ein starkes Mitteleuropa, das wiederum die Visegrad-Länder repräsentieren, nicht existieren. Der slowakische Außenminister Juraj Blanár ist am Donnerstag zu einem Arbeitsbesuch nach Malta gereist. In der dortigen Hauptstadt wird Blanár mit seinem maltesischen Amtskollegen Chris Fern verhandeln. Der Chef der slowakischen Diplomatie wird zudem von Staatspräsidentin Miriam Spiteri-Debon sowie Parlamentschef Carmelo Abela empfangen. Hauptthemen der Gespräche sind die bilateralen Beziehungen, aktuelle europäische und internationale Fragen sowie die künftige Partnerschaft von Malta, der Niederlande und der Slowakei im Rahmen der EU-Vorsitztriade in den Jahren 2029 bis 2030. Nordmazedonien zähle zu den wichtigen Partnern der Slowakei auf dem Westbalkan. Die Slowakei unterstütze langfristig das EU-Integrationsbemühen des Landes, sagte der Staatssekretär des slowakischen Außenamtes Rastislav Chovanec beim Abschiedsempfang der nordmazedonischen Botschafterin in der Slowakei Evgenija Iljevova. Das Niveau der gegenseitigen bilateralen Beziehungen bestätige auch der wachsende Handelsaustausch, der 2025 ein Volumen von knapp 300 Millionen Euro erreicht hatte. Iljevova wurde 2021 zum ersten nordmazedonischen Botschafter in der Slowakei.
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1: Die Slowaken leben weniger Jahre bei guter Gesundheit als der europäische Durchschnitt. Außerdem muss die Slowakei neben Polen der schnellsten Bevölkerungsalterung im Rahmen der Europäischen Union standhalten. Über Lösungen, die diesen Stand umkehren könnten, diskutieren internationale Experten aus Europa, Kanada und Australien bei einer Fachkonferenz in der Hohen Tatra seit dem 9. bis 11. September. Susanna Katreniakova, Vorsitzende der Nationalen und Mitglied der Europäischen Assoziation für öffentliche Gesundheit, informierte, dass Lösungen nicht nur auf neuen Geräten oder Medikamenten beruhen, sondern auch auf einer besseren Datennutzung, auf künstlicher Intelligenz und einer effizienten Verbeugung. Laut Katreniakova soll erreicht werden, dass Entscheidungen über die Gesundheit der Bevölkerung anhand von Daten und Verbeugungsmaßnahmen getroffen werden. Die wichtigste Herausforderung ist dabei, verifizierte Vorgehensweisen sowie Innovationen real in die Praxis umzusetzen. Obwohl das Durchschnittsalter in der

0: Jajničová Naďová, Leiterin des Instituts für Soziale und Verhaltensmedizin der Medizinischen Fakultät der Paul-Josef-Schafarik-Universität in Košice und Mitglied der Europäischen Gesundheitsunion. Sie ergänzte, dass bei der öffentlichen Gesundheit eine Innovation nicht immer ein neues Arzneimittel, eine neue Technologie oder ein modernes Krankenhaus bedeutet. Wenn man die Gesundheit der Bevölkerung verbessern will, muss man viel mehr in die Prävention, in die gesundheitlichen Grundkenntnisse sowie in soziale und Verhaltensinnovationen investieren, hob die Expertin Reiničová Naďová hervor. Die Forschung richtet sich auch auf ältere Menschen, wie sie mit dem digitalen Gesundheitswesen umgehen können, damit die moderne Betreuung nicht nur ausgewählten Gruppen zugänglich ist.
1: Hallo und herzlich willkommen zum Magazinteil unserer Sendung Die Slowakei hautnah. Vom Mischpult grüßt diesmal Tonmeister Nikita Hraničev und am Mikrofon hören Sie Kerstin Jakubík. Das Wetter wird hier in der Slowakei langsam herbstlich bunt, genau wie das aktuelle Festivaltreiben im Kurort Piešťany, zu dem wir Sie heute mitnehmen wollen. Zuvor machen wir aber noch einen Abstecher ins Museum in Trnava, das mit einer beachtlichen Sammlung traditioneller Stickereien aufwarten kann. Hier unsere Themen. Vom Traditionellen zum Modernen, die Stickereien von Alžbeta Lichnerová. Filmmarathon beim Cinematic in Piešťany. Zu unserem Programm wünschen wir Ihnen angenehme Unterhaltung.
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1: Die volkstümliche Stickerei gehört zu den verbreiteten und charakteristischen Ausdrucksformen der traditionellen Kultur und des Kunsthandwerks in der Slowakei. Seit Jahrhunderten ist sie nicht nur ein einfaches Deko-Element auf Textilien, sondern dient auch als wichtiger Träger kultureller Identität, der Geschichten und der gesellschaftlichen Werte einzelner Regionen. Die Sticktradition unterscheidet sich je nach Region und zu den markantesten gehört unter anderem die Stickerei aus der Region Trnava. Eine Frau, die sich außerordentlich um den Erhalt, die Erforschung und die Dokumentation der traditionellen Stickerei dieser Gegend verdient gemacht hat, war Alžbeta Lichnerová und die Ethnologin Aneta Vučková vom Westslowakischen Museum in Trnava hat sich eingehend mit ihrem Vermächtnis vertraut gemacht.
3: Alžbeta Lichnerová bola výnimočná Trnaučanka.
4: Alžbeta Lichnerová war eine außergewöhnliche Einwohnerin von Trnava, die die Volkskunst liebte, besonders Stickereien. Und sie setzte sich für die traditionelle volkstümliche Stickerei aus der Westslowakei ein. Die Slowakei ist nämlich überaus reich an ganz unterschiedlichen Sticktechniken und Mustern. Deshalb beschloss sie, sich bei ihren Studien besonders auf die Stickereien im Westen des Landes zu konzentrieren. Von ihnen ging sie dann auch bei ihren eigenen Arbeiten aus.
1: Sie leitete zahlreiche Stickereikurse und stellte dabei schnell fest, dass da ein großer Mangel an hochwertigen Stickvorlagen bestand.
4: Deshalb hatte sie sich für die Feldforschung im Westen der Slowakei entschieden. Sie studierte alte Textilien, Ansteckärmel, Tücher, Kopfbedeckungen, Bettdecken, vor allem aber die traditionellen Bettvorhänge. Das waren zeremonielle Textilien, die sie am meisten faszinierten. Zeremoniell waren sie deshalb, weil hinter ihnen die Wöchnerin zusammen mit ihrem Baby ruhte, die so trotz beengtem Wohnraum von den anderen Familienmitgliedern getrennt war, damit sie ihre Ruhe hatte.
1: Die Stickereien auf diesen Vorhängen vor dem Wochenbett hatten neben der dekorativen vor allem eine symbolische Bedeutung.
4: Oftmals waren diese Bettvorhänge mit roter oder weißer Farbe verziert. Diese sollte Mutter und Kind vor bösen Kräften schützen, vor allem die rote Farbe. Aber es gab da auch Motive wie Herzen, Vögel, Blumen, Lebensbäume und so weiter. Diese hatten die gleiche Schutzfunktion wie die Farbe.
1: Eine derartig symbolische Funktion hatten Stickereien auch auf anderen Textilien. Doch für Alžbeta Lichnerová war ihre Bedeutung eher nebensächlich.
4: Damit hat sie sich nicht weiter befasst, denn ihr ging es eher

0: um die Sticktechniken, um die Motive und darum, wie sie bei den Stickereien umgesetzt wurden. Sie wollte traditionelle Stickereien auf moderne Textilien und Kleidung übertragen. Aus diesem Grund erforschte sie traditionelle Kleidung und Stoffwaren im Westen der Slowakei und ihre Erkenntnisse gab sie dann bei ihren Kursen weiter. Außerdem verfasste sie mehrere Publikationen für Stickinteressierte.
1: Anhand dieser Vorlagen konnten die Leute dann ihre eigenen Decken und Deckchen, aber auch andere Dinge für ihren modernen Haushalt besticken. Dabei kamen ganz unterschiedliche Techniken zur Anwendung, die Alžbeta Lichnerová bei ihren Forschungen untersucht hatte.
0: Sie fand vor allem Kreuzstichstickereien, also die Kreuzstichtechnik. Die gehörte zu den besonders beliebten Techniken im Rahmen der traditionellen Stickarbeiten in den Gemeinden der Westslowakei. Dann gab es noch die Vollstickerei und die sogenannte Holzsaumstickerei, bei der bestimmte Fäden aus dem Stoff gezogen wurden. Andere, kompliziertere Techniken, die aus den Städten übernommen wurden, betrachtete sie dagegen als nicht traditionell für den ländlichen Bereich. Deshalb mied sie solche Techniken.
1: Auf Illustrationen wie auch auf Textilien, anhand derer die Ethnologin Aneta Vučková im Westslowakischen Museum Trnava die Arbeit von Alžbeta Lichnerová präsentiert, sind oftmals Stickereien mit einem roten Faden zu sehen. Aber
0: sie verwendete nicht nur die rote Farbe. Ursprünglich waren die Stickereien zwar überwiegend rot oder auch weiß. Manchmal wurde das in der traditionellen Volkskultur hier im Westen der Slowakei noch mit schwarz oder blau kombiniert. Alžbeta Lichnerová wollte die Stickereien aber auch in die moderne Inneneinrichtung übertragen. Deshalb waren ihre Vorlagen nicht mehr nur rot, sondern viel bunter, um sich auch dem Geschmack ihrer Zeitgenossen anzupassen. In ihren Büchern findet man zahlreiche Muster in einer umfassenden Farbpracht mit Blau, Gelb, Himmelblau und anderen Farbschattierungen.
1: Sehr beliebt waren bei ihr auch Farben wie hell- und dunkelbraun, rosa oder violett. Damit passte sie sich den Trends der jeweiligen Zeit an. Dadurch gelang es ihr, die traditionelle Stickkunst ihrer Region ins moderne Leben zu übertragen und sie so lebendig zu machen.
0: Sie ging von den alten Mustern aus, passte sie aber oftmals an. Dabei zeichnete sie die alten Vorlagen um, zum Beispiel von so einem alten Bettvorhang. Später dann entwarf sie auch eigene Stickvorlagen, bei denen sie Muster, die sie auf alten Textilien entdeckt hatte, entweder verkleinerte oder umgekehrt vergrößerte, je nachdem, wofür die Vorlage verwendet werden sollte. Manchmal waren es Tischdecken, Deckchen oder Kleidung, an die sie ihre Muster anpasste.
1: Ihre lebenslange Leidenschaft für die volkstümliche Stickerei, die sie durch ihre Arbeit bewahrte und an das moderne Leben anpasste, behielt Alžbeta Lichnerová nicht nur für sich.
0: Sie hatte viele Schülerinnen in ihren Stickkursen. Es gab wirklich viele Frauen, nicht nur aus Trnava und Umgebung, sondern durch ihre Bücher auch in der ganzen Slowakei, die nach ihren Vorlagen stickten. Die Bücher von Alžbeta Lichnerová wurden sogar ins Deutsche, ins Ungarische oder auch ins Russische übersetzt, sodass sie ihre Ideen und Motive einem wirklich breiten Publikum präsentieren konnte.
1: Nachdem sich Alžbeta Lichnerová altersbedingt von ihrer Arbeit zurückgezogen hatte und schließlich im Jahr 2000 im Alter von 90 Jahren verstarb, ging das Interesse an ihren Stickereien zurück und beschränkte sich nur noch auf den Kreis ihrer ehemaligen, inzwischen ebenfalls betagten Schülerinnen. Doch nun gibt es eine neue Generation junger Leute, die sich ihrer Traditionen besinnen und das umfangreiche Werk von Lichnerová neu entdecken. Im Westslowakischen Museum in Trnava stehen ihnen dafür rund 800 Fotonegative aus ihren Forschungen zur Verfügung. Und auch ihre 7 Bücher mit Stickvorlagen sind immer noch im Umlauf. So bleibt die Arbeit von Alžbeta Lichnerová und die traditionelle Stickkunst ihrer Region weiter lebendig, genau wie sie es sich gewünscht hätte. Vor unserem nächsten Beitrag wollen wir Ihnen nun erst einmal etwas Musik anbieten. Musikredakteur Rado Mescher hat sich diesmal für einen Titel des Sängers Robo Opatowski entschieden, und zwar Vstavam, also Ich stehe auf.

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1: Vorhang auf für eins der wichtigsten Filmfeste in der Slowakei. Vom 8. bis zum 13. September verwandelte sich auch dieses Jahr wieder die Kurstadt Piešťany in ein pulsierendes Epizentrum der europäischen Kinowelt. Entstanden vor 20 Jahren, steckt das internationale Filmfestival Cinematic längst nicht mehr in den Kinderschuhen und hat sich inzwischen als feste Größe im herbstlichen Kulturkalender etabliert. Das Festivalgeschehen erkundete für sie direkt vor Ort Martina Grenjova-Šimkovičová.

0: Auch in diesem Jahr bietet das Festival Cinematic wieder einen interessanten Querschnitt des slowakischen wie auch internationalen Filmschaffens, wobei insgesamt 111 Filmwerke präsentiert werden. Welche davon besonders sehenswert sind, haben wir den künstlerischen Leiter des Festivals, Vladimír Štríc, im Vorfeld gefragt.
1: Ktokoľvek, kto pôjde do kina na film, ktorý premietame v rámci súťažnej sekcie Miesto stretnutia Európa.
2: Jeder, der sich im Kino einen Film ansieht, den wir im Rahmen der Wettbewerbskategorie Meeting Point Europe vorstellen, macht garantiert nichts falsch. Dort haben wir nämlich 10 wirklich außerordentliche Filme vorbereitet. Es sind Filme unterschiedlicher Genres, aus unterschiedlichen Ländern, unterschiedlicher Herkunft und von unterschiedlich berühmten Regisseuren. Aber jeder ist auf seine Weise überaus interessant. Leider kann ich nicht alle nennen, aber es gibt da sicher mehrere erstklassige Filme, auf die ich mich sehr freue. Zum Beispiel Fatherland vom Regisseur Pavel Pawlikowski, der diesen Wettbewerb übrigens vor mehreren Jahren mit seinem vorherigen Film Kalter Krieg gewonnen hatte.
0: Den Auftakt machte beim diesjährigen Festivaljahrgang die Weltpremiere des slowakischen Films General Golian. Der leitende Direktor des Filmfestivals Cinematic, Tomáš Klenovský, erklärte das so.
2: Wir bemühen uns, das Festival jedes Jahr mit einem neuen slowakischen Film zu eröffnen, und zwar in slowakischer oder in Weltpremiere. Dieses Jahr wussten wir, dass gerade in dieser Zeit der Film General Golian fertig sein wird. Neben der Tatsache, dass es sich um einen Film handelt, dessen Thematik uns nahe geht, stehen wir auch mit dem Regisseur dieses Films, Jurij Štěpka, in engem Kontakt. Mit ihm sprachen wir schon seit Jahresbeginn bzw. seit dem Frühjahr 2026 darüber, dass wir die Weltpremiere dieses Films gerade hier beim Festival Cinematic stattfinden lassen wollen.
0: Kurz vor dieser Weltpremiere trafen wir dann hinter den Kulissen auch den Regisseur Jurij Štěpka, der sich dort gerade auf seine Rede vor der Aufführung vorbereitete, und fragten ihn nach seinen Gefühlen so unmittelbar vor dem großen Moment.
2: Dass man nun nichts mehr ändern kann. Also kein Lampenfieber mehr und auch keine Angst. Überhaupt nichts mehr. Da haben wir alles hinter uns. Darüber hätten wir nachdenken sollen, als wir die Sache in Angriff genommen haben oder als die Dreharbeiten begannen.
0: Der Film spielt vor dem Hintergrund des slowakischen Nationalaufstands 1944. Für die Rollen der Deutschen hatte man auch deutschsprachige Schauspieler engagiert, unter anderem Rainer Wöss, der ebenfalls bei der Weltpremiere mit dabei war und der uns im Anschluss erklärte, wie er zu diesem slowakischen Filmteam gestoßen war.
3: Das ist so gekommen, ein Kollege, Robert Ritter, der den Obernazi Defner spielt, fantastisch übrigens, Robert Ritter. Der ist in meiner Agentur und er ist aber gebürtiger Tscheche, glaube ich. Und der hat vorher schon mit Jurij Štěpka zusammengearbeitet und der hat mich vorgeschlagen, habe ich gehört. Ich muss nochmal nachfragen, aber das war gut. Und dann war ich hier und wir haben ein Casting gemacht und dann ging das so. Und das war letztes Jahr sehr interessant, weil ich 2 verschiedene Produktionen in der Slowakei machen durfte. Eben Golian und dann noch Die falsche Tochter, eine Serie aus Deutschland mit vielen Pferden und sehr bekannten Schauspielern auch. War ein tolles Jahr.
0: Im Film General Golian spielt er einen deutschen Admiral und Leiter der Abwehr des militärischen Geheimdienstes der Wehrmacht.
3: Wilhelm Canaris ist eine sehr interessante Figur, weil er nicht dem typischen Bild des Nazis entspricht in der Form, so wie wir ihn hier erleben. Er muss natürlich ein guter Nazi gewesen sein, weil sonst wäre er nicht der Marine-Geheimdienstchef geworden. Also war wirklich in der Nähe von Hitler unterwegs auch immer und hat aber irgendwann bemerkt, dass das nicht richtig sein kann. Und es ist auch verbrieft, dass er in den letzten Jahren, bevor sein Tagebuch gefunden wurde und er dann, wo er seine Zweifel an dem ganzen System niedergeschrieben hat und verhaftet wurde, dass er vorher noch, also es klingt jetzt komisch, aber circa 800 Menschen jüdischen Glaubens nach Südamerika ausgeschifft hat, ihnen geholfen hat, nach Südamerika zu kommen und ihnen auch noch Devisen besorgt hat und ihnen Geld nachgeschickt hat. Wie gesagt, er stammte aus einer sehr gebildeten Mittel- bis Oberschichtfamilie in Dortmund, in Deutschland. Und er spielt Klavier, ist sehr belesen gewesen. Und umso tragischer ist es zu sehen, dass so ein Mensch so tief in diese Ideologie eintauchen kann und so hochkommen kann, hochkommen will auch, und so spät erst draufkommt, dass das falsch ist, dass das nicht menschenwürdig ist, dass das menschenverachtend ist, dass das mörderisch ist. Und dann auch dazu zu stehen und in den Tod zu gehen dafür. Und so eine Figur ist natürlich sehr interessant, weil wir einen geraden, glatten Nazi, der spielt sich nicht leicht, aber es ist einfacher. Aber so ein gebrochener Charakter ist für jeden Schauspieler ein Fressen, sagen wir.
0: Das Interesse an der Weltpremiere des Films war groß, was auch lange Menschenschlangen vor den Kinos zeigten, in denen General Golian gezeigt wurde. Festivaldirektor Tomasz Klanowski erklärt, was es für slowakische Filmemacher bedeutet, wenn ihre Filme bei Cinematik gezeigt werden.
2: Die Filme, die bei diesem Festival gezeigt werden, sind natürlich zahlenmäßig begrenzt. Das heißt, das ist die Crème de la Crème der europäischen sowie auch der slowakischen Kinematografie auf dieses Festival schafft. Cinematik ist also eine Art Siegel, der einem Film aufgedrückt wird. Natürlich können wir nicht leugnen, dass auch die ausländischen Filmfestivals solche Siegel verleihen können. Aber nach 20 Jahren kann Cinematik nun ebenfalls von sich behaupten, dass es den Filmen eine Art Qualitätssiegel verleiht, wenn sie hier gezeigt werden und man sie sich deshalb unbedingt ansehen sollte.
0: Was die Qualität eines Festivals so ausmacht, weiß auch Peter Konitschny vom Programm Team von Cinematik.
4: Qualita filmového festivalu presne koreluje s tým, aký je kvalitný filmový daný rok.
2: Die Qualität des Filmfestivals korreliert exakt damit, wie hochwertig das jeweilige Filmjahr ausfällt. Wir bemühen uns nämlich sehr darum, die neuesten Filme zu spielen. Wenn also das Jahr gut ist, wenn Venedig gut ist, wenn Berlin gut ist, wenn Sundance gut ist, wenn das Festival in Cannes gut ist, wobei all diese Filmfestivals in diesem Jahr extrem gut waren, dann ist auch Cinematik gut, weil es für uns eine gute Auswahl an Filmen gibt.
0: Und so gab und gibt es für die Cinematik-Besucherinnen und Besucher ein vielfältiges Angebot an Filmproduktionen. Mit seinem Programm zeigt das Festival das Kino lebendiger, mutiger und verbindender denn je. Mit seiner handverlesenen Auswahl an filmischen Highlights und seiner unvergleichlichen Atmosphäre setzt Cinematik neue Maßstäbe. Und wenn der Vorhang fällt, bleibt vor allem eines, die Vorfreude auf den nächsten Jahrgang.

0: Und wer Lust und Zeit hat und vielleicht noch in der Nähe ist, kann sich noch einige der Filme anschauen, denn das Filmfestival Cinematic in Piešťany dauert ja noch bis zum Sonntag an. Wir hier von Radio Slowakei International möchten uns aber nun für heute verabschieden. Tonmeister Nikita Kranišev und Redakteurin Kerstin Jakubik danken Ihnen dafür, dass Sie wieder mit dabei waren und wünschen noch einen schönen Tag. Auf Wiederhören, do počutia.
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1: Guten Tag, mit den Nachrichten meldet sich Sofia Miklovic.
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1: Zusammenarbeit der Visegrad-Länder soll gestärkt werden. Außenminister Blanar zu Arbeitsbesuch auf Malta. Nordmazedonien als wichtiger Partner der Slowakei. Premierminister der Visegrad-Länder haben am Donnerstag in Bratislava über die Zukunft der Zusammenarbeit im Rahmen der Gruppierung verhandelt. Die Regierungschefs Ungarns, Polens, Tschechiens und der Slowakei einigten sich darauf, gemeinsame Stellungnahmen vor dem Europäischen Rat zu präsentieren, um künftig ihre Interessen effizienter durchsetzen zu können. Dem polnischen Premier Donald Tusk zufolge konnten die Länder der Visegrad-Gruppe ihre Interessen besser durchsetzen, als sie in der europäischen Politik noch einig waren. Die Visegrader 4 sei ein wichtiges Format regionaler Zusammenarbeit, betonte der ungarische Regierungschef Péter Magyar. Laut Magyar könnte Europa ohne ein starkes Mitteleuropa, das wiederum die Visegrad-Länder repräsentieren, nicht existieren. Der slowakische Außenminister Juraj Blanár ist am Donnerstag zu einem Arbeitsbesuch nach Malta gereist. In der dortigen Hauptstadt wird Blanár mit seinem maltesischen Amtskollegen Chris Fern verhandeln. Der Chef der slowakischen Diplomatie wird zudem von Staatspräsidentin Miriam Spiteri Debon sowie Parlamentschef Carmelo Abela empfangen. Hauptthemen der Gespräche sind die bilateralen Beziehungen, aktuelle europäische und internationale Fragen sowie die künftige Partnerschaft von Malta, der Niederlande und der Slowakei im Rahmen der EU-Vorsitztriade in den Jahren 2029 bis 2030. Nordmazedonien zähle zu den wichtigen Partnern der Slowakei auf dem Westbalkan. Die Slowakei unterstütze langfristig das EU-Integrationsbemühen des Landes, sagte der Staatssekretär des slowakischen Außenamtes Rastislav Chovanec beim Abschiedsempfang der nordmazedonischen Botschafterin in der Slowakei Evgenija Iljevova. Das Niveau der gegenseitigen bilateralen Beziehungen bestätige auch der wachsende Handelsaustausch, der 2025 ein Volumen von knapp 300 Millionen Euro erreicht hatte. Iljevova wurde 2021 zum ersten nordmazedonischen Botschafter in der Slowakei.
0: Tagesthema.
1: Die Slowaken leben weniger Jahre bei guter Gesundheit als der europäische Durchschnitt. Außerdem muss die Slowakei neben Polen der schnellsten Bevölkerungsalterung im Rahmen der Europäischen Union standhalten. Über Lösungen, die diesen Stand umkehren könnten, diskutieren internationale Experten aus Europa, Kanada und Australien bei einer Fachkonferenz in der Hohen Tatra seit dem 9. bis 11. September. Susanna Katreniakova, Vorsitzende der Nationalen und Mitglied der Europäischen Assoziation für öffentliche Gesundheit, informierte, dass Lösungen nicht nur auf neuen Geräten oder Medikamenten beruhen, sondern auch auf einer besseren Datennutzung, auf künstlicher Intelligenz und einer effizienten Verbeugung. Laut Katreniakova soll erreicht werden, dass Entscheidungen über die Gesundheit der Bevölkerung anhand von Daten und Verbeugungsmaßnahmen getroffen werden. Die wichtigste Herausforderung ist dabei, verifizierte Vorgehensweisen sowie Innovationen real in die Praxis umzusetzen. Obwohl das Durchschnittsalter in der Slowakei bei 78,6 Jahren liegt, ist die Zahl der Lebensjahre ohne gesundheitliche Beschwerden wesentlich geringer. Während die slowakischen Männer 56,8 Jahre bei guter Gesundheit leben, sind es im europäischen Durchschnitt 62,8 Jahre. Die Slowakei zählt in diesem Bereich zu den drei schlechtesten Ländern innerhalb der Union. An der EU-Tabellenspitze stehen Italien und Schweden, in denen das Durchschnittsalter bei über 84 Jahren liegt. Oft wissen wir, was funktioniert, sind aber nicht in der Lage, dies bei den Menschen umzusetzen, sagte Iveta Rajničová-Naďová, Leiterin des Instituts für Soziale und Verhaltensmedizin der Medizinischen Fakultät der Paul-Josef-Schafarik-Universität in Košice und Mitglied der Europäischen Gesundheitsunion. Sie ergänzte, dass bei der öffentlichen Gesundheit eine Innovation nicht immer ein neues Arzneimittel, eine neue Technologie oder ein modernes Krankenhaus bedeutet. Wenn man die Gesundheit der Bevölkerung verbessern will, muss man viel mehr in die Prävention, in die gesundheitlichen Grundkenntnisse sowie in soziale und Verhaltensinnovationen investieren, hob die Expertin Rajničová-Naďová hervor. Die Forschung richtet sich auch auf ältere Menschen, wie sie mit dem digitalen Gesundheitswesen umgehen können, damit die moderne Betreuung nicht nur ausgewählten Gruppen zugänglich ist.
2: Hallo und herzlich willkommen zum Magazinteil unserer Sendung Die Slowakei hautnah. Vom Mischpult grüßt diesmal Tonmeister Nikita Hraničev und am Mikrofon hören Sie Kerstin Jakubík. Das Wetter wird hier in der Slowakei langsam herbstlich bunt, genau wie das aktuelle Festivaltreiben im Kurort Piešťany, zu dem wir Sie heute mitnehmen wollen. Zuvor machen wir aber noch einen Abstecher ins Museum in Trnava, das mit einer beachtlichen Sammlung traditioneller Stickereien aufwarten kann. Hier unsere Themen. Vom Traditionellen zum Modernen, die Stickereien von Alžbeta Lichnerová. Filmmarathon beim Cinematic in Piešťany. Zu unserem Programm wünschen wir Ihnen angenehme Unterhaltung.
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2: Die volkstümliche Stickerei gehört zu den verbreiteten und charakteristischen Ausdrucksformen der traditionellen Kultur und des Kunsthandwerks in der Slowakei. Seit Jahrhunderten ist sie nicht nur ein einfaches Deko-Element auf Textilien, sondern dient auch als wichtiger Träger kultureller Identität, der Geschichten und der gesellschaftlichen Werte einzelner Regionen. Die Sticktradition unterscheidet sich je nach Region und zu den markantesten gehört unter anderem die Stickerei aus der Region Trnava. Eine Frau, die sich außerordentlich um den Erhalt, die Erforschung und die Dokumentation der traditionellen Stickerei dieser Gegend verdient gemacht hat, war Alžbeta Lichnerová und die Ethnologin Aneta Vučková vom Westslowakischen Museum in Trnava hat sich eingehend mit ihrem Vermächtnis vertraut gemacht.
3: Alžbeta Lichnerová bola výnimočná Trnavčanka.
4: Alžbeta Lichnerová war eine außergewöhnliche Einwohnerin von Trnava, die die Volkskunst liebte, besonders Stickereien. Und sie setzte sich für die traditionelle volkstümliche Stickerei aus der Westslowakei ein. Die Slowakei ist nämlich überaus reich an ganz unterschiedlichen Sticktechniken und Mustern. Deshalb beschloss sie, sich bei ihren Studien besonders auf die Stickereien im Westen des Landes zu konzentrieren. Von ihnen ging sie dann auch bei ihren eigenen Arbeiten aus.
2: Sie leitete zahlreiche Stickereikurse und stellte dabei schnell fest, dass da ein großer Mangel an hochwertigen Stickvorlagen bestand.
4: Deshalb hatte sie sich für die Feldforschung im Westen der Slowakei entschieden. Sie studierte alte Textilien, Ansteckärmel, Tücher, Kopfbedeckungen, Bettdecken, vor allem aber die traditionellen Bettvorhänge. Das waren zeremonielle Textilien, die sie am meisten faszinierten. Zeremoniell waren sie deshalb, weil hinter ihnen die Wöchnerin zusammen mit ihrem Baby ruhte, die so trotz beengtem Wohnraum von den anderen Familien mit Gliedern getrennt war, damit sie ihre Ruhe hatte.
2: Die Stickereien auf diesen Vorhängen vor dem Wochenbett hatten neben der dekorativen vor allem eine symbolische Bedeutung.
4: Oftmals waren diese Bettvorhänge mit roter oder weißer Farbe verziert. Diese sollte Mutter und Kind vor bösen Kräften schützen, vor allem die rote Farbe. Aber es gab da auch Motive wie Herzen, Vögel, Blumen, Lebensbäume und so weiter. Diese hatten die gleiche Schutzfunktion wie die Farbe.
2: Eine derartig symbolische Funktion hatten Stickereien auch auf anderen Textilien, doch für Alžbeta Lichnerová war ihre Bedeutung eher nebensächlich.
3: Týmto sa ona až tak nezaoberala, lebo jej išlo o vyšívačské techniky.
4: Damit hat sie sich nicht weiter befasst, denn ihr ging es eher um die Sticktechniken, um die Motive und darum, wie sie bei den Stickereien umgesetzt wurden. Sie wollte traditionelle Stickereien auf moderne Textilien und Kleidung übertragen. Aus diesem Grund erforschte sie traditionelle Kleidung und Stoffwaren im Westen der Slowakei und ihre Erkenntnisse gab sie dann bei ihren Kursen weiter. Außerdem verfasste sie mehrere Publikationen für Stickinteressierte.
2: Anhand dieser Vorlagen konnten die Leute dann ihre eigenen Decken und Deckchen, aber auch andere Dinge für ihren modernen Haushalt besticken. Dabei kamen ganz unterschiedliche Techniken zur Anwendung, die Alžbeta Lichnerová bei ihren Forschungen untersucht hatte.
4: Sie fand vor allem Kreuzstichstickereien, also die Kreuzstichtechnik. Die gehörte zu den besonders beliebten Techniken im Rahmen der traditionellen Stickarbeiten in den Gemeinden der Westslowakei. Dann gab es noch die Vollstickerei und die sogenannte Holzsaumstickerei, bei der bestimmte Fäden aus dem Stoff gezogen wurden. Andere, kompliziertere Techniken, die aus den Städten übernommen wurden, betrachtete sie dagegen als nicht traditionell für den ländlichen Bereich. Deshalb mied sie solche Techniken.
2: Auf Illustrationen wie auch auf Textilien, anhand derer die Ethnologin Aneta Vučková im Westslowakischen Museum Trnava die Arbeit von Alžbeta Lichnerová präsentiert, sind oftmals Stickereien mit einem roten Faden zu sehen. Aber
4: sie verwendete nicht nur die rote Farbe. Ursprünglich waren die Stickereien zwar überwiegend rot oder auch weiß. Manchmal wurde das in der traditionellen Volkskultur hier im Westen der Slowakei noch mit Schwarz oder Blau kombiniert. Alžbeta Lichnerová wollte die Stickereien aber auch in die moderne Inneneinrichtung übertragen. Deshalb waren ihre Vorlagen nicht mehr nur rot, sondern viel bunter, um sich auch dem Geschmack ihrer Zeitgenossen anzupassen. In ihren Büchern findet man zahlreiche Muster in einer umfassenden Farbpracht mit Blau, Gelb, Himmelblau und anderen Farbschattierungen.
2: Sehr beliebt waren bei ihr auch Farben wie hell- und dunkelbraun, rosa oder violett. Damit passte sie sich den Trends der jeweiligen Zeit an. Dadurch gelang es ihr, die traditionelle Stickkunst ihrer Region ins moderne Leben zu übertragen und sie so lebendig zu machen.
4: Sie ging von den alten Mustern aus, passte sie aber oftmals an. Dabei zeichnete sie die alten Vorlagen um, zum Beispiel von so einem alten Bettvorhang. Später dann entwarf sie auch eigene Stickvorlagen, bei denen sie Muster, die sie auf alten Textilien entdeckt hatte, entweder verkleinerte oder umgekehrt vergrößerte, je nachdem, wofür die Vorlage verwendet werden sollte. Manchmal waren es Tischdecken, Deckchen oder Kleidung, an die sie ihre Muster anpasste.
2: Ihre lebenslange Leidenschaft für die volkstümliche Stickerei, die sie durch ihre Arbeit bewahrte und an das moderne Leben anpasste, behielt Alžbeta Lichnerová nicht nur für sich.
4: Sie hatte viele Schülerinnen in ihren Stickkursen. Es gab wirklich viele Frauen, nicht nur aus Trnava und Umgebung, sondern durch ihre Bücher auch in der ganzen Slowakei, die nach ihren Vorlagen stickten. Die Bücher von Alžbeta Lichnerová wurden sogar ins Deutsche, ins Ungarische oder auch ins Russische übersetzt, sodass sie ihre Ideen und Motive einem wirklich breiten Publikum präsentieren konnte.
2: Nachdem sich Alžbeta Lichnerová altersbedingt von ihrer Arbeit zurückgezogen hatte und schließlich im Jahr 2000 im Alter von 90 Jahren verstarb, ging das Interesse an ihren Stickereien zurück und beschränkte sich nur noch auf den Kreis ihrer ehemaligen, inzwischen ebenfalls betagten Schülerinnen. Doch nun gibt es eine neue Generation junger Leute, die sich ihrer Traditionen besinnen und das umfangreiche Werk von Lichnerová neu entdecken. Im Westslowakischen Museum in Trnava stehen ihnen dafür rund 800 Fotonegative aus ihren Forschungen zur Verfügung. Und auch ihre 7 Bücher mit Stickvorlagen sind immer noch im Umlauf. So bleibt die Arbeit von Alžbeta Lichnerová und die traditionelle Stickkunst ihrer Region weiter lebendig, genau wie sie es sich gewünscht hätte. Für unseren nächsten Beitrag wollen wir Ihnen nun erst einmal etwas Musik anbieten. Musikredakteur Rado Mescher hat sich diesmal für einen Titel des Sängers Robo Opatowski entschieden, und zwar Vstavam, also »Ich stehe auf«.

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1: Vorhang auf für eins der wichtigsten Filmfeste in der Slowakei. Vom 8. bis zum 13. September verwandelte sich auch dieses Jahr wieder die Kurstadt Piešťany in ein pulsierendes Epizentrum der europäischen Kinowelt. Entstanden vor 20 Jahren, steckt das internationale Filmfestival Cinematik längst nicht mehr in den Kinderschuhen und hat sich inzwischen als feste Größe im herbstlichen Kulturkalender etabliert. Das Festivalgeschehen erkundete für sie direkt vor Ort Martina Greňová-Šimkovičová.

0: Auch in diesem Jahr bietet das Festival Cinematic wieder einen interessanten Querschnitt des slowakischen wie auch internationalen Filmschaffens, wobei insgesamt 111 Filmwerke präsentiert werden. Welche davon besonders sehenswert sind, haben wir den künstlerischen Leiter des Festivals, Vladimir Stritz, im Vorfeld gefragt.
1: Ktokoľvek, kto pôjde do kina na film, ktorý premietame v rámci súťažnej sekcie Miesto stretnutia Európa.
2: Jeder, der sich im Kino einen Film ansieht, den wir im Rahmen der Wettbewerbskategorie Meeting Point Europe vorstellen, macht garantiert nichts falsch. Dort haben wir nämlich 10 wirklich außerordentliche Filme vorbereitet. Es sind Filme unterschiedlicher Genres, aus unterschiedlichen Ländern, unterschiedlicher Herkunft und von unterschiedlich berühmten Regisseuren. Aber jeder ist auf seine Weise überaus interessant. Leider kann ich nicht alle nennen, aber es gibt da sicher mehrere erstklassige Filme, auf die ich mich sehr freue. Zum Beispiel Fatherland vom Regisseur Pavel Pawlikowski, der diesen Wettbewerb übrigens vor mehreren Jahren mit seinem vorherigen Film Kalter Krieg gewonnen hatte.
0: Den Auftakt machte beim diesjährigen Festivaljahrgang die Weltpremiere des slowakischen Films General Golian. Der leitende Direktor des Filmfestivals Cinematic, Tomáš Klenovský, erklärte das so.
2: Wir bemühen uns, das Festival jedes Jahr mit einem neuen slowakischen Film zu eröffnen, und zwar in slowakischer oder in Weltpremiere. Dieses Jahr wussten wir, dass gerade in dieser Zeit der Film General Golian fertig sein wird. Neben der Tatsache, dass es sich um einen Film handelt, dessen Thematik uns nahe geht, stehen wir auch mit dem Regisseur dieses Films, Jure Stepka, in engem Kontakt. Mit ihm sprachen wir schon seit Jahresbeginn bzw. seit dem Frühjahr 2026 darüber, dass wir die Weltpremiere dieses Films gerade hier beim Festival Cinematic stattfinden lassen wollen.
0: Kurz vor dieser Weltpremiere trafen wir dann hinter den Kulissen auch den Regisseur Juraj Stepka, der sich dort gerade auf seine Rede vor der Aufführung vorbereitete, und fragten ihn nach seinen Gefühlen so unmittelbar vor dem großen Moment.
2: Dass man nun nichts mehr ändern kann. Also kein Lampenfieber mehr und auch keine Angst. Überhaupt nichts mehr. Da haben wir alles hinter uns. Darüber hätten wir nachdenken sollen, als wir die Sache in Angriff genommen haben oder als die Dreharbeiten begannen.
0: Der Film spielt vor dem Hintergrund des slowakischen Nationalaufstands 1944. Für die Rollen der Deutschen hatte man auch deutschsprachige Schauspieler engagiert, unter anderem Rainer Wöss, der ebenfalls bei der Weltpremiere mit dabei war und der uns im Anschluss erklärte, wie er zu diesem slowakischen Filmteam gestoßen war.
3: Das ist so gekommen, ein Kollege, Robert Ritter, der den Obernazi Defner spielt, fantastisch übrigens, Robert Ritter, der ist in meiner Agentur und er ist aber gebürtiger Tscheche, glaube ich. Und der hat vorher schon mit Juraj Stepka zusammengearbeitet und der hat mich vorgeschlagen, habe ich gehört. Ich muss nochmal nachfragen, aber das war gut. Und dann war ich hier und wir haben ein Casting gemacht und dann ging das so. Und das war letztes Jahr sehr interessant, weil ich 2 verschiedene Produktionen in der Slowakei machen durfte. Eben Golian und dann noch Die falsche Tochter, eine Serie aus Deutschland mit vielen Pferden und sehr bekannten Schauspielern auch. War ein tolles Jahr.
0: Im Film General Golian spielt er einen deutschen Admiral und Leiter der Abwehr des militärischen Geheimdienstes der Wehrmacht.
3: Wilhelm Canaris ist eine sehr interessante Figur, weil er nicht dem typischen Bild des Nazis entspricht, in der Form, so wie wir ihn hier erleben. Er muss natürlich ein guter Nazi gewesen sein, weil sonst wäre er nicht der Marine-Geheimdienstchef geworden. Also man muss, also war wirklich in der Nähe von Hitler unterwegs auch immer und hat aber irgendwann bemerkt, dass das nicht richtig sein kann. Und es ist auch verbrieft, dass er in den letzten Jahren, bevor sein Tagebuch gefunden wurde und er dann, wo er seine Zweifel an dem ganzen System niedergeschrieben hat und verhaftet wurde, dass er vorher noch, also es klingt jetzt komisch, aber circa 800 Menschen jüdischen Glaubens nach Südamerika ausgeschifft hat, ihnen geholfen hat, nach Südamerika zu kommen und ihnen auch noch Devisen besorgt hat und ihnen Geld nachgeschickt hat. Wie gesagt, er stammte aus einer sehr gebildeten Mittel- bis Oberschichtfamilie in Dortmund, in Deutschland. Und er spielt Klavier, ist sehr belesen gewesen. Und umso tragischer ist es zu sehen, dass so ein Mensch so tief in diese Ideologie eintauchen kann und so hochkommen kann, hochkommen will auch, und so spät erst draufkommt, dass das falsch ist, dass das nicht menschenwürdig ist, dass es menschenverachtend ist, dass es mörderisch ist. Und dann auch dazu zu stehen und in den Tod zu gehen dafür. Und so eine Figur ist natürlich sehr interessant, weil wir einen geraden, glatten Nazi, der spielt sich nicht leicht, aber es ist einfacher, aber so ein gebrochener Charakter ist für jeden Schauspieler ein Fressen, sagen wir.
0: Das Interesse an der Weltpremiere des Films war groß, was auch lange Menschenschlangen vor den Kinos zeigten, in denen General Golian gezeigt wurde. Festivaldirektor Tomasz Klanowski erklärt, was es für slowakische Filmemacher bedeutet, wenn ihre Filme bei Cinematic gezeigt werden.
2: Die Filme, die bei diesem Festival gezeigt werden, sind natürlich zahlenmäßig begrenzt. Das heißt, das ist die Crème de la Crème der europäischen sowie auch der slowakischen Kinematografie auf dieses Festival schafft. Cinematic ist also eine Art Siegel, der einem Film aufgedrückt wird. Natürlich können wir nicht leugnen, dass auch die ausländischen Filmfestivals solche Siegel verleihen können. Aber nach 20 Jahren kann Cinematic nun ebenfalls von sich behaupten, dass es den Filmen eine Art Qualitätssiegel verleiht, wenn sie hier gezeigt werden und man sie sich deshalb unbedingt ansehen sollte.
0: Was die Qualität eines Festivals so ausmacht, weiß auch Peter Konitschny vom Programm Team von Cinematic.
4: Qualita filmového festivalu presne koreluje s tým, aký je kvalitný filmový daný rok.
2: Die Qualität des Filmfestivals korreliert exakt damit, wie hochwertig das jeweilige Filmjahr ausfällt. Wir bemühen uns nämlich sehr darum, die neuesten Filme zu spielen. Wenn also das Jahr gut ist, wenn Venedig gut ist, wenn Berlin gut ist, wenn Sundance gut ist, wenn das Festival in Cannes gut ist, wobei all diese Filmfestivals in diesem Jahr extrem gut waren, dann ist auch Cinematic gut, weil es für uns eine gute Auswahl an Filmen gibt.
0: Und so gab und gibt es für die Cinematic-Besucherinnen und Besucher ein vielfältiges Angebot an Filmproduktionen. Mit seinem Programm zeigt das Festival das Kino lebendiger, mutiger und verbindender denn je. Mit seiner handverlesenen Auswahl an filmischen Highlights und seiner unvergleichlichen Atmosphäre setzt Cinematic neue Maßstäbe. Und wenn der Vorhang fällt, bleibt vor allem eines, die Vorfreude auf den nächsten Jahrgang.

0: Und wer Lust und Zeit hat und vielleicht noch in der Nähe ist, kann sich noch einige der Filme anschauen, denn das Filmfestival Cinematic in Piešťany dauert ja noch bis zum Sonntag an. Wir hier von Radio Slowakei International möchten uns aber nun für heute verabschieden. Tonmeister Nikita Kranišev und Redakteurin Kerstin Jakubik danken Ihnen dafür, dass Sie wieder mit dabei waren und wünschen noch einen schönen Tag. Auf Wiederhören, do počutia.
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1: Guten Tag, mit den Nachrichten meldet sich Sofia Miklovic.
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1: Zusammenarbeit der Visegrad-Länder soll gestärkt werden. Außenminister Blanar zu Arbeitsbesuch auf Malta. Nordmazedonien als wichtiger Partner der Slowakei. Premierminister der Visegrad-Länder haben am Donnerstag in Bratislava über die Zukunft der Zusammenarbeit im Rahmen der Gruppierung verhandelt. Die Regierungschefs Ungarns, Polens, Tschechiens und der Slowakei einigten sich darauf, gemeinsame Stellungnahmen vor dem Europäischen Rat zu präsentieren, um künftig ihre Interessen effizienter durchsetzen zu können. Dem polnischen Premier Donald Tusk zufolge konnten die Länder der Visegrad-Gruppe ihre Interessen besser durchsetzen, als sie in der europäischen Politik noch einig waren. Die Visegrader 4 sei ein wichtiges Format regionaler Zusammenarbeit, betonte der ungarische Regierungschef Péter Magyar. Laut Magyar könnte Europa ohne ein starkes Mitteleuropa, das wiederum die Visegrad-Länder repräsentieren, nicht existieren. Der slowakische Außenminister Juraj Blanár ist am Donnerstag zu einem Arbeitsbesuch nach Malta gereist. In der dortigen Hauptstadt wird Blanár mit seinem maltesischen Amtskollegen Chris Fern verhandeln. Der Chef der slowakischen Diplomatie wird zudem von Staatspräsidentin Miriam Spiteri-Debon sowie Parlamentschef Carmelo Abela empfangen. Hauptthemen der Gespräche sind die bilateralen Beziehungen, aktuelle europäische und internationale Fragen sowie die künftige Partnerschaft von Malta, der Niederlande und der Slowakei im Rahmen der EU-Vorsitztriade in den Jahren 2029 bis 2030. Nordmazedonien zähle zu den wichtigen Partnern der Slowakei auf dem Westbalkan. Die Slowakei unterstütze langfristig das EU-Integrationsbemühen des Landes, sagte der Staatssekretär des slowakischen Außenamtes Rastislav Chovanec beim Abschiedsempfang der nordmazedonischen Botschafterin in der Slowakei Evgenija Iljevova. Das Niveau der gegenseitigen bilateralen Beziehungen bestätige auch der wachsende Handelsaustausch, der 2025 ein Volumen von knapp 300 Millionen Euro erreicht hatte. Iljevova wurde 2021 zum ersten nordmazedonischen Botschafter in der Slowakei.
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1: Die Slowaken leben weniger Jahre bei guter Gesundheit als der europäische Durchschnitt. Außerdem muss die Slowakei neben Polen der schnellsten Bevölkerungsalterung im Rahmen der Europäischen Union standhalten. Über Lösungen, die diesen Stand umkehren könnten, diskutieren internationale Experten aus Europa, Kanada und Australien bei einer Fachkonferenz in der Hohen Tatra seit dem 9. bis 11. September. Susanna Katreniakova, Vorsitzende der Nationalen und Mitglied der Europäischen Assoziation für öffentliche Gesundheit, informierte, dass Lösungen nicht nur auf neuen Geräten oder Medikamenten beruhen, sondern auch auf einer besseren Datennutzung, auf künstlicher Intelligenz und einer effizienten Verbeugung. Laut Katreniakova soll erreicht werden, dass Entscheidungen über die Gesundheit der Bevölkerung anhand von Daten und Verbeugungsmaßnahmen getroffen werden. Die wichtigste Herausforderung ist dabei, verifizierte Vorgehensweisen sowie Innovationen real in die Praxis umzusetzen. Obwohl das Durchschnittsalter in der Slowakei bei 78,6 Jahren liegt, ist die Zahl der Lebensjahre ohne gesundheitliche Beschwerden wesentlich geringer. Während die slowakischen Männer 56,8 Jahre bei guter Gesundheit leben, sind es im europäischen Durchschnitt 62,8 Jahre. Die Slowakei zählt in diesem Bereich zu den drei schlechtesten Ländern innerhalb der Union. An der EU-Tabellenspitze stehen Italien und Schweden, in denen das Durchschnittsalter bei über 84 Jahren liegt. Oft wissen wir, was funktioniert, sind aber nicht in der Lage, dies bei den Menschen umzusetzen, sagte Iveta Rajničová-Naďová, Leiterin des Instituts für Soziale und Verhaltensmedizin der Medizinischen Fakultät der Pavol-Josef-Šafárik-Universität in Košice und Mitglied der Europäischen Gesundheitsunion. Sie ergänzte, dass bei der öffentlichen Gesundheit eine Innovation nicht immer ein neues Arzneimittel, eine neue Technologie oder ein modernes Krankenhaus bedeutet. Wenn man die Gesundheit der Bevölkerung verbessern will, muss man viel mehr in die Prävention, in die gesundheitlichen Grundkenntnisse sowie in soziale und Verhaltensinnovationen investieren, hob die Expertin Rajničová-Naďová hervor. Die Forschung richtet sich auch auf ältere Menschen, wie sie mit dem digitalen Gesundheitswesen umgehen können, damit die moderne Betreuung nicht nur ausgewählten Gruppen zugänglich ist.
2: Hallo und herzlich willkommen zum Magazinteil unserer Sendung Die Slowakei hautnah. Vom Mischpult grüßt diesmal Tonmeister Nikita Hraničev und am Mikrofon hören Sie Kerstin Jakubík. Das Wetter wird hier in der Slowakei langsam herbstlich bunt, genau wie das aktuelle Festivaltreiben im Kurort Piešťany, zu dem wir Sie heute mitnehmen wollen. Zuvor machen wir aber noch einen Abstecher ins Museum in Trnava, das mit einer beachtlichen Sammlung traditioneller Stickereien aufwarten kann. Hier unsere Themen. Vom Traditionellen zum Modernen, die Stickereien von Alžbeta Lichnerová. Filmmarathon beim Cinematic in Piešťany. Zu unserem Programm wünschen wir Ihnen angenehme Unterhaltung.
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2: Die volkstümliche Stickerei gehört zu den verbreiteten und charakteristischen Ausdrucksformen der traditionellen Kultur und des Kunsthandwerks in der Slowakei. Seit Jahrhunderten ist sie nicht nur ein einfaches Deko-Element auf Textilien, sondern dient auch als wichtiger Träger kultureller Identität, der Geschichten und der gesellschaftlichen Werte einzelner Regionen. Die Sticktradition unterscheidet sich je nach Region und zu den markantesten gehört unter anderem die Stickerei aus der Region Trnava. Eine Frau, die sich außerordentlich um den Erhalt, die Erforschung und die Dokumentation der traditionellen Stickerei dieser Gegend verdient gemacht hat, war Alžbeta Lichnerová und die Ethnologin Aneta Vučková vom Westslowakischen Museum in Trnava hat sich eingehend mit ihrem Vermächtnis vertraut gemacht.
3: Alžbeta Lichnerová bola výnimočná Trnaučanka.
4: Alžbeta Lichnerová war eine außergewöhnliche Einwohnerin von Trnava, die die Volkskunst liebte, besonders Stickereien. Und sie setzte sich für die traditionelle volkstümliche Stickerei aus der Westslowakei ein. Die Slowakei ist nämlich überaus reich an ganz unterschiedlichen Sticktechniken und Mustern. Deshalb beschloss sie, sich bei ihren Studien besonders auf die Stickereien im Westen des Landes zu konzentrieren. Von ihnen ging sie dann auch bei ihren eigenen Arbeiten aus.
2: Sie leitete zahlreiche Stickereikurse und stellte dabei schnell fest, dass da ein großer Mangel an hochwertigen Stickvorlagen bestand.
4: Deshalb hatte sie sich für die Feldforschung im Westen der Slowakei entschieden. Sie studierte alte Textilien, Ansteckärmel, Tücher, Kopfbedeckungen, Bettdecken, vor allem aber die traditionellen Bettvorhänge. Das waren zeremonielle Textilien, die sie am meisten faszinierten. Zeremoniell waren sie deshalb, weil hinter ihnen die Wöchnerin zusammen mit ihrem Baby ruhte, die so trotz beengtem Wohnraum von den anderen Familien Mitgliedern getrennt war, damit sie ihre Ruhe hatte.
2: Die Stickereien auf diesen Vorhängen vor dem Wochenbett hatten neben der dekorativen vor allem eine symbolische Bedeutung.
4: Oftmals waren diese Bettvorhänge mit roter oder weißer Farbe verziert. Diese sollte Mutter und Kind vor bösen Kräften schützen, vor allem die rote Farbe. Aber es gab da auch Motive wie Herzen, Vögel, Blumen, Lebensbäume und so weiter. Diese hatten die gleiche Schutzfunktion wie die Farbe.
2: Eine derartig symbolische Funktion hatten Stickereien auch auf anderen Textilien. Doch für Alžbeta Lichnerová war ihre Bedeutung eher nebensächlich.
4: Damit hat sie sich nicht weiter befasst, denn ihr ging es eher um die Sticktechniken, um die Motive und darum, wie sie bei den Stickereien umgesetzt wurden. Sie wollte traditionelle Stickereien auf moderne Textilien und Kleidung übertragen. Aus diesem Grund erforschte sie traditionelle Kleidung und Stoffwaren im Westen der Slowakei und ihre Erkenntnisse gab sie dann bei ihren Kursen weiter. Außerdem verfasste sie mehrere Publikationen für Stickinteressierte.
2: Anhand dieser Vorlagen konnten die Leute dann ihre eigenen Decken und Deckchen, aber auch andere Dinge für ihren modernen Haushalt besticken. Dabei kamen ganz unterschiedliche Techniken zur Anwendung, die Alžbeta Lichnerová bei ihren Forschungen untersucht hatte.
4: Sie fand vor allem Kreuzstichstickereien, also die Kreuzstichtechnik. Die gehörte zu den besonders beliebten Techniken im Rahmen der traditionellen Stickarbeiten in den Gemeinden der Westslowakei. Dann gab es noch die Vollstickerei und die sogenannte Hohlsaumstickerei, bei der bestimmte Fäden aus dem Stoff gezogen wurden. Andere, kompliziertere Techniken, die aus den Städten übernommen wurden, betrachtete sie dagegen als nicht traditionell für den ländlichen Bereich. Deshalb mied sie solche Techniken.
2: Auf Illustrationen wie auch auf Textilien, anhand derer die Ethnologin Aneta Vučková im Westslowakischen Museum Trnava die Arbeit von Alžbeta Lichnerová präsentiert, sind oftmals Stickereien mit einem roten Faden zu sehen. Aber
4: sie verwendete nicht nur die rote Farbe. Ursprünglich waren die Stickereien zwar überwiegend rot oder auch weiß. Manchmal wurde das in der traditionellen Volkskultur hier im Westen der Slowakei noch mit Schwarz oder Blau kombiniert. Alžbeta Lichnerová wollte die Stickereien aber auch in die moderne Inneneinrichtung übertragen. Deshalb waren ihre Vorlagen nicht mehr nur rot, sondern viel bunter, um sich auch dem Geschmack ihrer Zeitgenossen anzupassen. In ihren Büchern findet man zahlreiche Muster in einer umfassenden Farbpracht mit Blau, Gelb, Himmelblau und anderen Farbschattierungen.
2: Sehr beliebt waren bei ihr auch Farben wie hell- und dunkelbraun, rosa oder violett. Damit passte sie sich den Trends der jeweiligen Zeit an. Dadurch gelang es ihr, die traditionelle Stickkunst ihrer Region ins moderne Leben zu übertragen und sie so lebendig zu machen.
4: Sie ging von den alten Mustern aus, passte sie aber oftmals an. Dabei zeichnete sie die alten Vorlagen um, zum Beispiel von so einem alten Bettvorhang. Später dann entwarf sie auch eigene Stickvorlagen, bei denen sie Muster, die sie auf alten Textilien entdeckt hatte, entweder verkleinerte oder umgekehrt vergrößerte, je nachdem, wofür die Vorlage verwendet werden sollte. Manchmal waren es Tischdecken, Deckchen oder Kleidung, an die sie ihre Muster anpasste.
2: Ihre lebenslange Leidenschaft für die volkstümliche Stickerei, die sie durch ihre Arbeit bewahrte und an das moderne Leben anpasste, behielt Alžbeta Lichnerová nicht nur für sich.
4: Sie hatte viele Schülerinnen in ihren Stickkursen. Es gab wirklich viele Frauen, nicht nur aus Trnava und Umgebung, sondern durch ihre Bücher auch in der ganzen Slowakei, die nach ihren Vorlagen stickten. Die Bücher von Alžbeta Lichnerová wurden sogar ins Deutsche, ins Ungarische oder auch ins Russische übersetzt, sodass sie ihre Ideen und Motive einem wirklich breiten Publikum präsentieren konnte.
2: Nachdem sich Alžbeta Lichnerová altersbedingt von ihrer Arbeit zurückgezogen hatte und schließlich im Jahr 2000 im Alter von 90 Jahren verstarb, ging das Interesse an ihren Stickereien zurück und beschränkte sich nur noch auf den Kreis ihrer ehemaligen, inzwischen ebenfalls betagten Schülerinnen. Doch nun gibt es eine neue Generation junger Leute, die sich ihre Traditionen besinnen und das umfangreiche Werk von Lichnerová neu entdecken. Im Westslowakischen Museum in Trnava stehen ihnen dafür rund 800 Fotonegative aus ihren Forschungen zur Verfügung. Und auch ihre 7 Bücher mit Stickvorlagen sind immer noch im Umlauf. So bleibt die Arbeit von Alžbeta Lichnerová und die traditionelle Stickkunst ihrer Region weiter lebendig, genau wie sie es sich gewünscht hätte. Vor unserem nächsten Beitrag wollen wir Ihnen nun erst einmal etwas Musik anbieten. Musikredakteur Rado Mescher hat sich diesmal für einen Titel des Sängers Robo Opatowski entschieden, und zwar Vstavam, also Ich stehe auf.

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1: Vorhang auf für eins der wichtigsten Filmfeste in der Slowakei. Vom 8. bis zum 13. September verwandelte sich auch dieses Jahr wieder die Kurstadt Piešťany in ein pulsierendes Epizentrum der europäischen Kinowelt. Entstanden vor 20 Jahren, steckt das internationale Filmfestival Cinematik längst nicht mehr in den Kinderschuhen und hat sich inzwischen als feste Größe im herbstlichen Kulturkalender etabliert. Das Festivalgeschehen erkundete für sie direkt vor Ort Martina Grenjova-Šimkovičová.

0: Auch in diesem Jahr bietet das Festival Cinematic wieder einen interessanten Querschnitt des slowakischen wie auch internationalen Filmschaffens, wobei insgesamt 111 Filmwerke präsentiert werden. Welche davon besonders sehenswert sind, haben wir den künstlerischen Leiter des Festivals, Vladimír Štríc, im Vorfeld gefragt.
1: Kdokoľvek, kto pôjde do kina na film, ktorý premietame v rámci súťažnej sekcie Miesto stretnutia Európa.
2: Jeder, der sich im Kino einen Film ansieht, den wir im Rahmen der Wettbewerbskategorie Meeting Point Europe vorstellen, macht garantiert nichts falsch. Dort haben wir nämlich 10 wirklich außerordentliche Filme vorbereitet. Es sind Filme unterschiedlicher Genres, aus unterschiedlichen Ländern, unterschiedlicher Herkunft und von unterschiedlich berühmten Regisseuren. Aber jeder ist auf seine Weise überaus interessant. Leider kann ich nicht alle nennen, aber es gibt da sicher mehrere erstklassige Filme, auf die ich mich sehr freue. Zum Beispiel Fatherland vom Regisseur Pavel Pawlikowski, der diesen Wettbewerb übrigens vor mehreren Jahren mit seinem vorherigen Film Kalter Krieg gewonnen hatte.
0: Den Auftakt machte beim diesjährigen Festivaljahrgang die Weltpremiere des slowakischen Films General Golian. Der leitende Direktor des Filmfestivals Cinematic, Tomáš Klenovský, erklärte das so.
2: Wir bemühen uns, das Festival jedes Jahr mit einem neuen slowakischen Film zu eröffnen, und zwar in slowakischer oder in Weltpremiere. Dieses Jahr wussten wir, dass gerade in dieser Zeit der Film General Golian fertig sein wird. Neben der Tatsache, dass es sich um einen Film handelt, dessen Thematik uns nahe geht, stehen wir auch mit dem Regisseur dieses Films, Juraj Štěpka, in engem Kontakt. Mit ihm sprachen wir schon seit Jahresbeginn bzw. seit dem Frühjahr 2026 darüber, dass wir die Weltpremiere dieses Films gerade hier beim Festival Cinematic stattfinden lassen wollen.
0: Kurz vor dieser Weltpremiere trafen wir dann hinter den Kulissen auch den Regisseur Juraj Štěpka, der sich dort gerade auf seine Rede vor der Aufführung vorbereitete, und fragten ihn nach seinen Gefühlen so unmittelbar vor dem großen Moment.
2: Dass man nun nichts mehr ändern kann. Also kein Lampenfieber mehr und auch keine Angst. Überhaupt nichts mehr. Da haben wir alles hinter uns. Darüber hätten wir nachdenken sollen, als wir die Sache in Angriff genommen haben oder als die Dreharbeiten begannen.
0: Der Film spielt vor dem Hintergrund des slowakischen Nationalaufstands 1944. Für die Rollen der Deutschen hatte man auch deutschsprachige Schauspieler engagiert, unter anderem Rainer Wöss, der ebenfalls bei der Weltpremiere mit dabei war und der uns im Anschluss erklärte, wie er zu diesem slowakischen Filmteam gestoßen war.
3: Das ist so gekommen, ein Kollege, Robert Ritter, der den Obernazi Defner spielt, fantastisch übrigens, Robert Ritter, der ist in meiner Agentur und er ist aber gebürtiger Tscheche, glaube ich. Und der hat vorher schon mit Juraj Štěpka zusammengearbeitet und der hat mich vorgeschlagen, habe ich gehört. Ich muss nochmal nachfragen, aber das war gut. Und dann war ich hier und wir haben ein Casting gemacht und dann ging das so. Und das war letztes Jahr sehr interessant, weil ich 2 verschiedene Produktionen in der Slowakei machen durfte. Eben Golian und dann noch Die falsche Tochter, eine Serie aus Deutschland mit vielen Pferden und sehr bekannten Schauspielern auch. War ein tolles Jahr.
0: Im Film General Golian spielt er einen deutschen Admiral und Leiter der Abwehr des militärischen Geheimdienstes der Wehrmacht.
3: Wilhelm Canaris ist eine sehr interessante Figur, weil er nicht dem typischen Bild des Nazis entspricht in der Form, so wie wir ihn hier erleben. Er muss natürlich ein guter Nazi gewesen sein, weil sonst wäre er nicht der Marine-Geheimdienstchef geworden. Also man muss, also war wirklich in der Nähe von Hitler unterwegs auch immer und hat aber irgendwann bemerkt, dass das nicht richtig sein kann. Und es ist auch verbrieft, dass er in den letzten Jahren, bevor sein Tagebuch gefunden wurde und er dann, wo er seine Zweifel an dem ganzen System niedergeschrieben hat und verhaftet wurde, dass er vorher noch, also es klingt jetzt komisch, aber circa 800 Menschen jüdischen Glaubens nach Südamerika ausgeschifft hat, ihnen geholfen hat, nach Südamerika zu kommen und ihnen auch noch Devisen besorgt hat und ihnen Geld nachgeschickt hat. Wie gesagt, er stammte aus einer sehr gebildeten Mittel- bis Oberschichtfamilie in Dortmund, in Deutschland. Und er spielt Klavier, ist sehr belesen gewesen. Und umso tragischer ist es zu sehen, dass so ein Mensch so tief in diese Ideologie eintauchen kann und so hochkommen kann, hochkommen will auch, und so spät erst draufkommt, dass das falsch ist, dass das nicht menschenwürdig ist, dass es menschenverachtend ist, dass es mörderisch ist. Und dann auch dazu zu stehen und in den Tod zu gehen dafür. Und so eine Figur ist natürlich sehr interessant, weil wir einen geraden, glatten Nazi, der spielt sich nicht leicht, aber es ist einfacher, aber so ein gebrochener Charakter ist für jeden Schauspieler ein Fressen, sagen wir.
0: Das Interesse an der Weltpremiere des Films war groß, was auch lange Menschenschlangen vor den Kinos zeigten, in denen General Golian gezeigt wurde. Festivaldirektor Tomasz Klanowski erklärt, was es für slowakische Filmemacher bedeutet, wenn ihre Filme bei Cinematik gezeigt werden.
2: Die Filme, die bei diesem Festival gezeigt werden, sind natürlich zahlenmäßig begrenzt. Das heißt, das ist die Crème de la Crème der europäischen sowie auch der slowakischen Kinematografie auf dieses Festival schafft. Cinematik ist also eine Art Siegel, der einem Film aufgedrückt wird. Natürlich können wir nicht leugnen, dass auch die ausländischen Filmfestivals solche Siegel verleihen können. Aber nach 20 Jahren kann Cinematik nun ebenfalls von sich behaupten, dass es den Filmen eine Art Qualitätssiegel verleiht, wenn sie hier gezeigt werden und man sie sich deshalb unbedingt ansehen sollte.
0: Was die Qualität eines Festivals so ausmacht, weiß auch Peter Konitschny vom Programm Team von Cinematik.
4: Qualita filmového festivalu presne koreluje s tým, aký je kvalitný filmový daný rok.
2: Die Qualität des Filmfestivals korreliert exakt damit, wie hochwertig das jeweilige Filmjahr ausfällt. Wir bemühen uns nämlich sehr darum, die neuesten Filme zu spielen. Wenn also das Jahr gut ist, wenn Venedig gut ist, wenn Berlin gut ist, wenn Sundance gut ist, wenn das Festival in Cannes gut ist, wobei all diese Filmfestivals in diesem Jahr extrem gut waren, dann ist auch Cinematik gut, weil es für uns eine gute Auswahl an Filmen gibt.
0: Und so gab und gibt es für die Cinematik-Besucherinnen und Besucher ein vielfältiges Angebot an Filmproduktionen. Mit seinem Programm zeigt das Festival das Kino lebendiger, mutiger und verbindender denn je. Mit seiner handverlesenen Auswahl an filmischen Highlights und seiner unvergleichlichen Atmosphäre setzt Cinematik neue Maßstäbe. Und wenn der Vorhang fällt, bleibt vor allem eines: die Vorfreude auf den nächsten Jahrgang.

0: Und wer Lust und Zeit hat und vielleicht noch in der Nähe ist, kann sich noch einige der Filme anschauen, denn das Filmfestival Cinematic in Piešťany dauert ja noch bis zum Sonntag an. Wir hier von Radio Slowakei International möchten uns aber nun für heute verabschieden. Tonmeister Nikita Kranišev und Redakteurin Kerstin Jakubik danken Ihnen dafür, dass Sie wieder mit dabei waren und wünschen noch einen schönen Tag. Auf Wiederhören, do počutia.
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1: Guten Tag, mit den Nachrichten meldet sich Sofia Miklovic.
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1: Zusammenarbeit der Visegrad-Länder soll gestärkt werden. Außenminister Blanár zu Arbeitsbesuch auf Malta. Nordmazedonien als wichtiger Partner der Slowakei. Premierminister der Visegrad-Länder haben am Donnerstag in Bratislava über die Zukunft der Zusammenarbeit im Rahmen der Gruppierung verhandelt. Die Regierungschefs Ungarns, Polens, Tschechiens und der Slowakei einigten sich darauf, gemeinsame Stellungnahmen vor dem Europäischen Rat zu präsentieren, um künftig ihre Interessen effizienter durchsetzen zu können. Dem polnischen Premier Donald Tusk zufolge konnten die Länder der Visegrad-Gruppe ihre Interessen besser durchsetzen, als sie in der europäischen Politik noch einig waren. Die Visegrader 4 sei ein wichtiges Format regionaler Zusammenarbeit, betonte der ungarische Regierungschef Péter Magyar. Laut Magyar könnte Europa ohne ein starkes Mitteleuropa, das wiederum die Visegrad-Länder repräsentieren, nicht existieren. Der slowakische Außenminister Juraj Blanár ist am Donnerstag zu einem Arbeitsbesuch nach Malta gereist. In der dortigen Hauptstadt wird Blanár mit seinem maltesischen Amtskollegen Chris Fearn verhandeln. Der Chef der slowakischen Diplomatie wird zudem von Staatspräsidentin Miriam Spiteri-Debon sowie Parlamentschef Carmelo Abela empfangen. Hauptthemen der Gespräche sind die bilateralen Beziehungen, aktuelle europäische und internationale Fragen sowie die künftige Partnerschaft von Malta, der Niederlande und der Slowakei im Rahmen der EU-Vorsitztriade in den Jahren 2029 bis 2030. Nordmazedonien zähle zu den wichtigen Partnern der Slowakei auf dem Westbalkan. Die Slowakei unterstütze langfristig das EU-Integrationsbemühen des Landes, sagte der Staatssekretär des slowakischen Außenamtes Rastislav Chovanec beim Abschiedsempfang der nordmazedonischen Botschafterin in der Slowakei Evgenija Iljevova. Das Niveau der gegenseitigen bilateralen Beziehungen bestätige auch der wachsende Handelsaustausch, der 2025 ein Volumen von knapp 300 Millionen Euro erreicht hatte. Iljevova wurde 2021 zum ersten nordmazedonischen Botschafter in der Slowakei.
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1: Die Slowaken leben weniger Jahre bei guter Gesundheit als der europäische Durchschnitt. Außerdem muss die Slowakei neben Polen der schnellsten Bevölkerungsalterung im Rahmen der Europäischen Union standhalten. Über Lösungen, die diesen Stand umkehren könnten, diskutieren internationale Experten aus Europa, Kanada und Australien bei einer Fachkonferenz in der Hohen Tatra seit dem 9. bis 11. September. Susanna Katreniakova, Vorsitzende der Nationalen und Mitglied der Europäischen Assoziation für öffentliche Gesundheit, informierte, dass Lösungen nicht nur auf neuen Geräten oder Medikamenten beruhen, sondern auch auf einer besseren Datennutzung, auf künstlicher Intelligenz und einer effizienten Verbeugung. Laut Katreniakova soll erreicht werden, dass Entscheidungen über die Gesundheit der Bevölkerung anhand von Daten und Verbeugungsmaßnahmen getroffen werden. Die wichtigste Herausforderung ist dabei, verifizierte Vorgehensweisen sowie Innovationen real in die Praxis umzusetzen. Obwohl das Durchschnittsalter in der Slowakei bei 78,6 Jahren liegt, ist die Zahl der Lebensjahre ohne gesundheitliche Beschwerden wesentlich geringer. Während die slowakischen Männer 56,8 Jahre bei guter Gesundheit leben, sind es im europäischen Durchschnitt 62,8 Jahre. Die Slowakei zählt in diesem Bereich zu den drei schlechtesten Ländern innerhalb der Union. An der EU-Tabellenspitze stehen Italien und Schweden, in denen das Durchschnittsalter bei über 84 Jahren liegt. Oft wissen wir, was funktioniert, sind aber nicht in der Lage, dies bei den Menschen umzusetzen, sagte Iveta Rajničová-Naďová, Leiterin des Instituts für Soziale und Verhaltensmedizin der Medizinischen Fakultät der Pavol-Josef-Šafárik-Universität in Košice und Mitglied der Europäischen Gesundheitsunion. Sie ergänzte, dass bei der öffentlichen Gesundheit eine Innovation nicht immer ein neues Arzneimittel, eine neue Technologie oder ein modernes Krankenhaus bedeutet. Wenn man die Gesundheit der Bevölkerung verbessern will, muss man viel mehr in die Prävention, in die gesundheitlichen Grundkenntnisse sowie in soziale und Verhaltensinnovationen investieren, hob die Expertin Rajničová-Naďová hervor. Die Forschung richtet sich auch auf ältere Menschen, wie sie mit dem digitalen Gesundheitswesen umgehen können, damit die moderne Betreuung nicht nur ausgewählten Gruppen zugänglich ist.
2: Hallo und herzlich willkommen zum Magazinteil unserer Sendung Die Slowakei hautnah. Vom Mischpult grüßt diesmal Tonmeister Nikita Hraničev und am Mikrofon hören Sie Kerstin Jakubík. Das Wetter wird hier in der Slowakei langsam herbstlich bunt, genau wie das aktuelle Festivaltreiben im Kurort Piešťany, zu dem wir Sie heute mitnehmen wollen. Zuvor machen wir aber noch einen Abstecher ins Museum in Trnava, das mit einer beachtlichen Sammlung traditioneller Stickereien aufwarten kann. Hier unsere Themen. Vom Traditionellen zum Modernen, die Stickereien von Alžbeta Lichnerová. Filmmarathon beim Cinematic in Piešťany. Zu unserem Programm wünschen wir Ihnen angenehme Unterhaltung.
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2: Die volkstümliche Stickerei gehört zu den verbreiteten und charakteristischen Ausdrucksformen der traditionellen Kultur und des Kunsthandwerks in der Slowakei. Seit Jahrhunderten ist sie nicht nur ein einfaches Deko-Element auf Textilien, sondern dient auch als wichtiger Träger kultureller Identität, der Geschichten und der gesellschaftlichen Werte einzelner Regionen. Die Sticktradition unterscheidet sich je nach Region und zu den markantesten gehört unter anderem die Stickerei aus der Region Trnava. Eine Frau, die sich außerordentlich um den Erhalt, die Erforschung und die Dokumentation der traditionellen Stickerei dieser Gegend verdient gemacht hat, war Alžbeta Lichnerová und die Ethnologin Aneta Vlčková vom Westslowakischen Museum in Trnava hat sich eingehend mit ihrem Vermächtnis vertraut gemacht.
3: Alžbeta Lichnerová bola výnimočná Trnaučanka.
4: Alžbeta Lichnerová war eine außergewöhnliche Einwohnerin von Trnava, die die Volkskunst liebte, besonders Stickereien. Und sie setzte sich für die traditionelle volkstümliche Stickerei aus der Westslowakei ein. Die Slowakei ist nämlich überaus reich an ganz unterschiedlichen Sticktechniken und Mustern. Deshalb beschloss sie, sich bei ihren Studien besonders auf die Stickereien im Westen des Landes zu konzentrieren. Von ihnen ging sie dann auch bei ihren eigenen Arbeiten aus.
2: Sie leitete zahlreiche Stickereikurse und stellte dabei schnell fest, dass da ein großer Mangel an hochwertigen Stickvorlagen bestand.
4: Deshalb hatte sie sich für die Feldforschung im Westen der Slowakei entschieden. Sie studierte alte Textilien, Ansteckärmel, Tücher, Kopfbedeckungen, Bettdecken, vor allem aber die traditionellen Bettvorhänge. Das waren zeremonielle Textilien, die sie am meisten faszinierten. Zeremoniell waren sie deshalb, weil hinter ihnen die Wöchnerin zusammen mit ihrem Baby ruhte, die so trotz beengtem Wohnraum von den anderen Familienmitgliedern getrennt war, damit sie ihre Ruhe hatte.
2: Die Stickereien auf diesen Vorhängen vor dem Wochenbett hatten neben der dekorativen vor allem eine symbolische Bedeutung.
4: Oftmals waren diese Bettvorhänge mit roter oder weißer Farbe verziert. Diese sollte Mutter und Kind vor bösen Kräften schützen, vor allem die rote Farbe. Aber es gab da auch Motive wie Herzen, Vögel, Blumen, Lebensbäume und so weiter. Diese hatten die gleiche Schutzfunktion wie die Farbe.
2: Eine derartig symbolische Funktion hatten Stickereien auch auf anderen Textilien, doch für Alžbeta Lichnerová war ihre Bedeutung eher nebensächlich.
3: Týmto sa ona až tak nezaoberala, lebo jej išlo o vyšívačské techniky.
4: Damit hat sie sich nicht weiter befasst, denn ihr ging es eher um die Sticktechniken, um die Motive und darum, wie sie bei den Stickereien umgesetzt wurden. Sie wollte traditionelle Stickereien auf moderne Textilien und Kleidung übertragen. Aus diesem Grund erforschte sie traditionelle Kleidung und Stoffwaren im Westen der Slowakei und ihre Erkenntnisse gab sie dann bei ihren Kursen weiter. Außerdem verfasste sie mehrere Publikationen für Stickinteressierte.
2: Anhand dieser Vorlagen konnten die Leute dann ihre eigenen Decken und Deckchen, aber auch andere Dinge für ihren modernen Haushalt besticken. Dabei kamen ganz unterschiedliche Techniken zur Anwendung, die Alžbeta Lichnerová bei ihren Forschungen untersucht hatte.
4: Sie fand vor allem Kreuzstichstickereien, also die Kreuzstichtechnik. Die gehörte zu den besonders beliebten Techniken im Rahmen der traditionellen Stickarbeiten in den Gemeinden der Westslowakei. Dann gab es noch die Vollstickerei und die sogenannte Holzsaumstickerei, bei der bestimmte Fäden aus dem Stoff gezogen wurden. Andere, kompliziertere Techniken, die aus den Städten übernommen wurden, betrachtete sie dagegen als nicht traditionell für den ländlichen Bereich. Deshalb mied sie solche Techniken.
2: Auf Illustrationen wie auch auf Textilien, anhand derer die Ethnologin Aneta Vučková im Westslowakischen Museum Trnava die Arbeit von Alžbeta Lichnerová präsentiert, sind oftmals Stickereien mit einem roten Faden zu sehen. Aber
4: sie verwendete nicht nur die rote Farbe. Ursprünglich waren die Stickereien zwar überwiegend rot oder auch weiß. Manchmal wurde das in der traditionellen Volkskultur hier im Westen der Slowakei noch mit schwarz oder blau kombiniert. Alžbeta Lichnerová wollte die Stickereien aber auch in die moderne Inneneinrichtung übertragen. Deshalb waren ihre Vorlagen nicht mehr nur rot, sondern viel bunter, um sich auch dem Geschmack ihrer Zeitgenossen anzupassen. In ihren Büchern findet man zahlreiche Muster in einer umfassenden Farbpracht mit Blau, Gelb, Himmelblau und anderen Farbschattierungen.
2: Sehr beliebt waren bei ihr auch Farben wie hell- und dunkelbraun, rosa oder violett. Damit passte sie sich den Trends der jeweiligen Zeit an. Dadurch gelang es ihr, die traditionelle Stickkunst ihrer Region ins moderne Leben zu übertragen und sie so lebendig zu machen.
4: Sie ging von den alten Mustern aus, passte sie aber oftmals an. Dabei zeichnete sie die alten Vorlagen um, zum Beispiel von so einem alten Bettvorhang. Später dann entwarf sie auch eigene Stickvorlagen, bei denen sie Muster, die sie auf alten Textilien entdeckt hatte, entweder verkleinerte oder umgekehrt vergrößerte, je nachdem, wofür die Vorlage verwendet werden sollte. Manchmal waren es Tischdecken, Deckchen oder Kleidung, an die sie ihre Muster anpasste.
2: Ihre lebenslange Leidenschaft für die volkstümliche Stickerei, die sie durch ihre Arbeit bewahrte und an das moderne Leben anpasste, behielt Alžbeta Lichnerová nicht nur für sich.
4: Sie hatte viele Schülerinnen in ihren Stickkursen. Es gab wirklich viele Frauen, nicht nur aus Trnava und Umgebung, sondern durch ihre Bücher auch in der ganzen Slowakei, die nach ihren Vorlagen stickten. Die Bücher von Alžbeta Lichnerová wurden sogar ins Deutsche, ins Ungarische oder auch ins Russische übersetzt, sodass sie ihre Ideen und Motive einem wirklich breiten Publikum präsentieren konnte.
2: Nachdem sich Alžbeta Lichnerová altersbedingt von ihrer Arbeit zurückgezogen hatte und schließlich im Jahr 2000 im Alter von 90 Jahren verstarb, ging das Interesse an ihren Stickereien zurück und beschränkte sich nur noch auf den Kreis ihrer ehemaligen, inzwischen ebenfalls betagten Schülerinnen. Doch nun gibt es eine neue Generation junger Leute, die sich ihre Traditionen besinnen und das umfangreiche Werk von Lichnerová neu entdecken. Im Westslowakischen Museum in Trnava stehen ihnen dafür rund 800 Fotonegative aus ihren Forschungen zur Verfügung. Und auch ihre 7 Bücher mit Stickvorlagen sind immer noch im Umlauf. So bleibt die Arbeit von Alžbeta Lichnerová und die traditionelle Stickkunst ihrer Region weiter lebendig, genau wie sie es sich gewünscht hätte. Vor unserem nächsten Beitrag wollen wir Ihnen nun erst einmal etwas Musik anbieten. Musikredakteur Rado Mescher hat sich diesmal für einen Titel des Sängers Robo Opatowski entschieden, und zwar Vstavam, also Ich stehe auf.

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1: Vorhang auf für eins der wichtigsten Filmfeste in der Slowakei. Vom 8. bis zum 13. September verwandelte sich auch dieses Jahr wieder die Kurstadt Piešťany in ein pulsierendes Epizentrum der europäischen Kinowelt. Entstanden vor 20 Jahren, steckt das internationale Filmfestival Cinematik längst nicht mehr in den Kinderschuhen und hat sich inzwischen als feste Größe im herbstlichen Kulturkalender etabliert. Das Festivalgeschehen erkundete für sie direkt vor Ort Martina Grenjova-Šimkovičová.

0: Auch in diesem Jahr bietet das Festival Cinematic wieder einen interessanten Querschnitt des slowakischen wie auch internationalen Filmschaffens, wobei insgesamt 111 Filmwerke präsentiert werden. Welche davon besonders sehenswert sind, haben wir den künstlerischen Leiter des Festivals, Vladimír Štríc, im Vorfeld gefragt.
1: Ktokoľvek, kto pôjde do kina na film, ktorý premietame v rámci súťažnej sekcie Miesto stretnutia Európa.
2: Jeder, der sich im Kino einen Film ansieht, den wir im Rahmen der Wettbewerbskategorie Meeting Point Europe vorstellen, macht garantiert nichts falsch. Dort haben wir nämlich 10 wirklich außerordentliche Filme vorbereitet. Es sind Filme unterschiedlicher Genres, aus unterschiedlichen Ländern, unterschiedlicher Herkunft und von unterschiedlich berühmten Regisseuren. Aber jeder ist auf seine Weise überaus interessant. Leider kann ich nicht alle nennen, aber es gibt da sicher mehrere erstklassige Filme, auf die ich mich sehr freue. Zum Beispiel Fatherland vom Regisseur Pavel Pawlikowski, der diesen Wettbewerb übrigens vor mehreren Jahren mit seinem vorherigen Film Kalter Krieg gewonnen hatte.
0: Den Auftakt machte beim diesjährigen Festivaljahrgang die Weltpremiere des slowakischen Films General Golian. Der leitende Direktor des Filmfestivals Cinematic, Tomáš Klenovský, erklärte das so.
2: Wir bemühen uns, das Festival jedes Jahr mit einem neuen slowakischen Film zu eröffnen, und zwar in slowakischer oder in Weltpremiere. Dieses Jahr wussten wir, dass gerade in dieser Zeit der Film General Golian fertig sein wird. Neben der Tatsache, dass es sich um einen Film handelt, dessen Thematik uns nahe geht, stehen wir auch mit dem Regisseur dieses Films, Juraj Štěpka, in engem Kontakt. Mit ihm sprachen wir schon seit Jahresbeginn bzw. seit dem Frühjahr 2026 darüber, dass wir die Weltpremiere dieses Films gerade hier beim Festival Cinematic stattfinden lassen wollen.
0: Kurz vor dieser Weltpremiere trafen wir dann hinter den Kulissen auch den Regisseur Juraj Štěpka, der sich dort gerade auf seine Rede vor der Aufführung vorbereitete, und fragten ihn nach seinen Gefühlen so unmittelbar vor dem großen Moment.
2: Dass man nun nichts mehr ändern kann. Also kein Lampenfieber mehr und auch keine Angst. Überhaupt nichts mehr. Da haben wir alles hinter uns. Darüber hätten wir nachdenken sollen, als wir die Sache in Angriff genommen haben oder als die Dreharbeiten begannen.
0: Der Film spielt vor dem Hintergrund des slowakischen Nationalaufstands 1944. Für die Rollen der Deutschen hatte man auch deutschsprachige Schauspieler engagiert, unter anderem Rainer Wöss, der ebenfalls bei der Weltpremiere mit dabei war und der uns im Anschluss erklärte, wie er zu diesem slowakischen Filmteam gestoßen war.
3: Das ist so gekommen, ein Kollege, Robert Ritter, der den Obernazi Defner spielt, fantastisch übrigens, Robert Ritter, der ist in meiner Agentur und er ist aber gebürtiger Tscheche, glaube ich. Und der hat vorher schon mit Juraj Štěpka zusammengearbeitet und der hat mich vorgeschlagen, habe ich gehört. Ich muss nochmal nachfragen, aber das war gut. Und dann war ich hier und wir haben ein Casting gemacht und dann ging das so. Und das war letztes Jahr sehr interessant, weil ich 2 verschiedene Produktionen in der Slowakei machen durfte. Eben Golian und dann noch Die falsche Tochter, eine Serie aus Deutschland mit vielen Pferden und sehr bekannten Schauspielern auch. War ein tolles Jahr.
0: Im Film General Golian spielt er einen deutschen Admiral und Leiter der Abwehr des militärischen Geheimdienstes der Wehrmacht.
3: Wilhelm Canaris ist eine sehr interessante Figur, weil er nicht dem typischen Bild des Nazis entspricht in der Form, so wie wir ihn hier erleben. Er muss natürlich ein guter Nazi gewesen sein, weil sonst wäre er nicht der Marine-Geheimdienstchef geworden. Also man muss, also war wirklich in der Nähe von Hitler unterwegs auch immer und hat aber irgendwann bemerkt, dass das nicht richtig sein kann. Und es ist auch verbrieft, dass er in den letzten Jahren, bevor sein Tagebuch gefunden wurde und er dann, wo er seine Zweifel an dem ganzen System niedergeschrieben hat und verhaftet wurde, dass er vorher noch, also es klingt jetzt komisch, aber circa 800 Menschen jüdischen Glaubens nach Südamerika ausgeschifft hat, ihnen geholfen hat, nach Südamerika zu kommen und ihnen auch noch Devisen besorgt hat und ihnen Geld nachgeschickt hat. Wie gesagt, er stammte aus einer sehr gebildeten Mittel- bis Oberschichtfamilie in Dortmund, in Deutschland. Und er spielt Klavier, ist sehr belesen gewesen. Und umso tragischer ist es zu sehen, dass so ein Mensch so tief in diese Ideologie eintauchen kann und so hochkommen kann, hochkommen will auch, und so spät erst draufkommt, dass das falsch ist, dass das nicht menschenwürdig ist, dass es menschenverachtend ist, dass es mörderisch ist. Und dann auch dazu zu stehen und in den Tod zu gehen dafür. Und so eine Figur ist natürlich sehr interessant, weil wir einen geraden, glatten Nazi, der spielt sich nicht leicht, aber es ist einfacher, aber so ein gebrochener Charakter ist für jeden Schauspieler ein Fressen, sagen wir.
0: Das Interesse an der Weltpremiere des Films war groß, was auch lange Menschenschlangen vor den Kinos zeigten, in denen General Golian gezeigt wurde. Festivaldirektor Tomasz Klanowski erklärt, was es für slowakische Filmemacher bedeutet, wenn ihre Filme bei Cinematik gezeigt werden.
2: Die Filme, die bei diesem Festival gezeigt werden, sind natürlich zahlenmäßig begrenzt. Das heißt, das ist die Crème de la Crème der europäischen sowie auch der slowakischen Kinematografie auf dieses Festival schafft. Cinematik ist also eine Art Siegel, der einem Film aufgedrückt wird. Natürlich können wir nicht leugnen, dass auch die ausländischen Filmfestivals solche Siegel verleihen können. Aber nach 20 Jahren kann Cinematik nun ebenfalls von sich behaupten, dass es den Filmen eine Art Qualitätssiegel verleiht, wenn sie hier gezeigt werden und man sie sich deshalb unbedingt ansehen sollte.
0: Was die Qualität eines Festivals so ausmacht, weiß auch Peter Konitschny vom Programm Team von Cinematik.
4: Qualita filmového festivalu presne koreluje s tým, aký je kvalitný filmový daný rok.
2: Die Qualität des Filmfestivals korreliert exakt damit, wie hochwertig das jeweilige Filmjahr ausfällt. Wir bemühen uns nämlich sehr darum, die neuesten Filme zu spielen. Wenn also das Jahr gut ist, wenn Venedig gut ist, wenn Berlin gut ist, wenn Sundance gut ist, wenn das Festival in Cannes gut ist, wobei all diese Filmfestivals in diesem Jahr extrem gut waren, dann ist auch Cinematik gut, weil es für uns eine gute Auswahl an Filmen gibt.
0: Und so gab und gibt es für die Cinematik-Besucherinnen und Besucher ein vielfältiges Angebot an Filmproduktionen. Mit seinem Programm zeigt das Festival das Kino lebendiger, mutiger und verbindender denn je. Mit seiner handverlesenen Auswahl an filmischen Highlights und seiner unvergleichlichen Atmosphäre setzt Cinematik neue Maßstäbe. Und wenn der Vorhang fällt, bleibt vor allem eines, die Vorfreude auf den nächsten Jahrgang.

0: Und wer Lust und Zeit hat und vielleicht noch in der Nähe ist, kann sich noch einige der Filme anschauen, denn das Filmfestival Cinematic in Piešťany dauert ja noch bis zum Sonntag an. Wir hier von Radio Slowakei International möchten uns aber nun für heute verabschieden. Tonmeister Nikita Kranišev und Redakteurin Kerstin Jakubik danken Ihnen dafür, dass Sie wieder mit dabei waren und wünschen noch einen schönen Tag. Auf Wiederhören, do počutia.
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1: Guten Tag, mit den Nachrichten meldet sich Sofia Miklovic.
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1: Zusammenarbeit der Visegrad-Länder soll gestärkt werden. Außenminister Blanar zu Arbeitsbesuch auf Malta. Nordmazedonien als wichtiger Partner der Slowakei. Premierminister der Visegrad-Länder haben am Donnerstag in Bratislava über die Zukunft der Zusammenarbeit im Rahmen der Gruppierung verhandelt. Die Regierungschefs Ungarns, Polens, Tschechiens und der Slowakei einigten sich darauf, gemeinsame Stellungnahmen vor dem Europäischen Rat zu präsentieren, um künftig ihre Interessen effizienter durchsetzen zu können. Dem polnischen Premier Donald Tusk zufolge konnten die Länder der Visegrad-Gruppe ihre Interessen besser durchsetzen, als sie in der europäischen Politik noch einig waren. Die Visegrader 4 sei ein wichtiges Format regionaler Zusammenarbeit, betonte der ungarische Regierungschef Péter Magyar. Laut Magyar könnte Europa ohne ein starkes Mitteleuropa, das wiederum die Visegrad-Länder repräsentieren, nicht existieren. Der slowakische Außenminister Juraj Blanár ist am Donnerstag zu einem Arbeitsbesuch nach Malta gereist. In der dortigen Hauptstadt wird Blanár mit seinem maltesischen Amtskollegen Chris Fern verhandeln. Der Chef der slowakischen Diplomatie wird zudem von Staatspräsidentin Miriam Spiteri-Debon sowie Parlamentschef Carmelo Abela empfangen. Hauptthemen der Gespräche sind die bilateralen Beziehungen, aktuelle europäische und internationale Fragen sowie die künftige Partnerschaft von Malta, der Niederlande und der Slowakei im Rahmen der EU-Vorsitztriade in den Jahren 2029 bis 2030. Nordmazedonien zähle zu den wichtigen Partnern der Slowakei auf dem Westbalkan. Die Slowakei unterstütze langfristig das EU-Integrationsbemühen des Landes, sagte der Staatssekretär des slowakischen Außenamtes Rastislav Chovanec beim Abschiedsempfang der nordmazedonischen Botschafterin in der Slowakei Evgenija Iljevova. Das Niveau der gegenseitigen bilateralen Beziehungen bestätige auch der wachsende Handelsaustausch, der 2025 ein Volumen von knapp 300 Millionen Euro erreicht hatte. Iljevova wurde 2021 zum ersten nordmazedonischen Botschafter in der Slowakei.
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1: Die Slowaken leben weniger Jahre bei guter Gesundheit als der europäische Durchschnitt. Außerdem muss die Slowakei neben Polen der schnellsten Bevölkerungsalterung im Rahmen der Europäischen Union standhalten. Über Lösungen, die diesen Stand umkehren könnten, diskutieren internationale Experten aus Europa, Kanada und Australien bei einer Fachkonferenz in der Hohen Tatra seit dem 9. bis 11. September. Susanna Katreniakova, Vorsitzende der Nationalen und Mitglied der Europäischen Assoziation für öffentliche Gesundheit, informierte, dass Lösungen nicht nur auf neuen Geräten oder Medikamenten beruhen, sondern auch auf einer besseren Datennutzung, auf künstlicher Intelligenz und einer effizienten Verbeugung. Laut Katreniakova soll erreicht werden, dass Entscheidungen über die Gesundheit der Bevölkerung anhand von Daten und Verbeugungsmaßnahmen getroffen werden. Die wichtigste Herausforderung ist dabei, verifizierte Vorgehensweisen sowie Innovationen real in die Praxis umzusetzen. Obwohl das Durchschnittsalter in der Slowakei bei 78,6 Jahren liegt, ist die Zahl der Lebensjahre ohne gesundheitliche Beschwerden wesentlich geringer. Während die slowakischen Männer 56,8 Jahre bei guter Gesundheit leben, sind es im europäischen Durchschnitt 62,8 Jahre. Die Slowakei zählt in diesem Bereich zu den drei schlechtesten Ländern innerhalb der Union. An der EU-Tabellenspitze stehen Italien und Schweden, in denen das Durchschnittsalter bei über 84 Jahren liegt. Oft wissen wir, was funktioniert, sind aber nicht in der Lage, dies bei den Menschen umzusetzen, sagte Iveta Rajničová-Naďová, Leiterin des Instituts für Soziale und Verhaltensmedizin der Medizinischen Fakultät der Paul-Josef-Schafarik-Universität in Košice und Mitglied der Europäischen Gesundheitsunion. Sie ergänzte, dass bei der öffentlichen Gesundheit eine Innovation nicht immer ein neues Arzneimittel, eine neue Technologie oder ein modernes Krankenhaus bedeutet. Wenn man die Gesundheit der Bevölkerung verbessern will, muss man viel mehr in die Prävention, in die gesundheitlichen Grundkenntnisse sowie in soziale und Verhaltensinnovationen investieren, hob die Expertin Rajničová-Naďová hervor. Die Forschung richtet sich auch auf ältere Menschen, wie sie mit dem digitalen Gesundheitswesen umgehen können, damit die moderne Betreuung nicht nur ausgewählten Gruppen zugänglich ist.
2: Hallo und herzlich willkommen zum Magazinteil unserer Sendung Die Slowakei hautnah. Vom Mischpult grüßt diesmal Tonmeister Nikita Hraničev und am Mikrofon hören Sie Kerstin Jakubík. Das Wetter wird hier in der Slowakei langsam herbstlich bunt, genau wie das aktuelle Festivaltreiben im Kurort Piešťany, zu dem wir Sie heute mitnehmen wollen. Zuvor machen wir aber noch einen Abstecher ins Museum in Trnava, das mit einer beachtlichen Sammlung traditioneller Stickereien aufwarten kann. Hier unsere Themen. Vom Traditionellen zum Modernen, die Stickereien von Alžbeta Lichnerová. Filmmarathon beim Cinematic in Piešťany. Zu unserem Programm wünschen wir Ihnen angenehme Unterhaltung.
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2: Die volkstümliche Stickerei gehört zu den verbreiteten und charakteristischen Ausdrucksformen der traditionellen Kultur und des Kunsthandwerks in der Slowakei. Seit Jahrhunderten ist sie nicht nur ein einfaches Deko-Element auf Textilien, sondern dient auch als wichtiger Träger kultureller Identität, der Geschichten und der gesellschaftlichen Werte einzelner Regionen. Die Sticktradition unterscheidet sich je nach Region und zu den markantesten gehört unter anderem die Stickerei aus der Region Trnava. Eine Frau, die sich außerordentlich um den Erhalt, die Erforschung und die Dokumentation der traditionellen Stickerei dieser Gegend verdient gemacht hat, war Alžbeta Lichnerová und die Ethnologin Aneta Vučková vom Westslowakischen Museum in Trnava hat sich eingehend mit ihrem Vermächtnis vertraut gemacht.
3: Alžbeta Lichnerová bola výnimočná Trnaučanka.
4: Alžbeta Lichnerová war eine außergewöhnliche Einwohnerin von Trnava, die die Volkskunst liebte, besonders Stickereien. Und sie setzte sich für die traditionelle volkstümliche Stickerei aus der Westslowakei ein. Die Slowakei ist nämlich überaus reich an ganz unterschiedlichen Sticktechniken und Mustern. Deshalb beschloss sie, sich bei ihren Studien besonders auf die Stickereien im Westen des Landes zu konzentrieren. Von ihnen ging sie dann auch bei ihren eigenen Arbeiten aus.
2: Sie leitete zahlreiche Stickereikurse und stellte dabei schnell fest, dass da ein großer Mangel an hochwertigen Stickvorlagen bestand.
4: Deshalb hatte sie sich für die Feldforschung im Westen der Slowakei entschieden. Sie studierte alte Textilien, Ansteckärmel, Tücher, Kopfbedeckungen, Bettdecken, vor allem aber die traditionellen Bettvorhänge. Das waren zeremonielle Textilien, die sie am meisten faszinierten. Zeremoniell waren sie deshalb, weil hinter ihnen die Wöchnerin zusammen mit ihrem Baby ruhte, die so trotz beengtem Wohnraum von den anderen Familienmitgliedern getrennt war, damit sie ihre Ruhe hatte.
2: Die Stickereien auf diesen Vorhängen vor dem Wochenbett hatten neben der dekorativen vor allem eine symbolische Bedeutung.
4: Oftmals waren diese Bettvorhänge mit roter oder weißer Farbe verziert. Diese sollte Mutter und Kind vor bösen Kräften schützen, vor allem die rote Farbe. Aber es gab da auch Motive wie Herzen, Vögel, Blumen, Lebensbäume und so weiter. Diese hatten die gleiche Schutzfunktion wie die Farbe.
2: Eine derartig symbolische Funktion hatten Stickereien auch auf anderen Textilien, doch für Alžbeta Lichnerová war ihre Bedeutung eher nebensächlich.
3: Týmto sa ona až tak nezaoberala, lebo jej išlo o vyšívačské techniky.
4: Damit hat sie sich nicht weiter befasst, denn ihr ging es eher um die Sticktechniken, um die Motive und darum, wie sie bei den Stickereien umgesetzt wurden. Sie wollte traditionelle Stickereien auf moderne Textilien und Kleidung übertragen. Aus diesem Grund erforschte sie traditionelle Kleidung und Stoffwaren im Westen der Slowakei und ihre Erkenntnisse gab sie dann bei ihren Kursen weiter. Außerdem verfasste sie mehrere Publikationen für Stickinteressierte.
2: Anhand dieser Vorlagen konnten die Leute dann ihre eigenen Decken und Deckchen, aber auch andere Dinge für ihren modernen Haushalt besticken. Dabei kamen ganz unterschiedliche Techniken zur Anwendung, die Alžbeta Lichnerová bei ihren Forschungen untersucht hatte.
3: Nachádzala predovšetkým výšivky krížikové.
4: Sie fand vor allem Kreuzstick.

0: die Arbeit von Elżbieta Lichnerowa präsentiert, sind oftmals Stickereien mit einem roten Faden zu sehen. Aber
1: sie verwendete nicht nur die rote Farbe. Ursprünglich waren die Stickereien zwar überwiegend rot oder auch weiß. Manchmal wurde das in der traditionellen Volkskultur hier im Westen der Slowakei noch mit schwarz oder blau kombiniert. Elżbieta Lichnerowa wollte die Stickereien aber auch in die moderne Inneneinrichtung übertragen. Deshalb waren ihre Vorlagen nicht mehr nur rot, sondern viel bunter, um sich auch dem Geschmack ihrer Zeitgenossen anzupassen. In ihren Büchern findet man zahlreiche Muster in einer umfassenden Farbpracht mit Blau, Gelb, Himmelblau und anderen Farbschattierungen.
0: Sehr beliebt waren bei ihr auch Farben wie Hell- und Dunkelbraun, Rosa oder Violett. Damit passte sie sich den Trends der jeweiligen Zeit an. Dadurch gelang es ihr, die traditionelle Stickkunst ihrer Region ins moderne Leben zu übertragen und sie so lebendig zu machen.
1: Sie ging von den alten Mustern aus, passte sie aber oftmals an. Dabei zeichnete sie die alten Vorlagen um, zum Beispiel von so einem alten Bettvorhang. Später dann entwarf sie auch eigene Stickvorlagen, bei denen sie Muster, die sie auf alten Textilien entdeckt hatte, entweder verkleinerte oder umgekehrt vergrößerte, je nachdem, wofür die Vorlage verwendet werden sollte. Manchmal waren es Tischdecken, Deckchen oder Kleidung, an die sie ihre Muster anpasste.
0: Ihre lebenslange Leidenschaft für die volkstümliche Stickerei, die sie durch ihre Arbeit bewahrte und an das moderne Leben anpasste, behielt Elżbieta Lichnerowa nicht nur für sich.
1: Sie hatte viele Schülerinnen in ihren Stickkursen. Es gab wirklich viele Frauen, nicht nur aus Trnava und Umgebung, sondern durch ihre Bücher auch in der ganzen Slowakei, die nach ihren Vorlagen stickten. Die Bücher von Elżbieta Lichnerowa wurden sogar in ins Deutsche, ins Ungarische oder auch ins Russische übersetzt, sodass sie ihre Ideen und Motive einem wirklich breiten Publikum präsentieren konnte.
0: Nachdem sich Elżbieta Lichnerowa altersbedingt von ihrer Arbeit zurückgezogen hatte und schließlich im Jahr 2000 im Alter von 90 Jahren verstarb, ging das Interesse an ihren Stickereien zurück und beschränkte sich nur noch auf den Kreis ihrer ehemaligen, inzwischen ebenfalls betagten Schülerinnen. Doch nun gibt es eine neue Generation junger Leute, die sich ihre Traditionen besinnen und das umfangreiche Werk von Lichnerowa neu entdecken. Im Westslowakischen Museum in Trnava stehen ihnen dafür rund 800 Fotonegative aus ihren Forschungen zur Verfügung. Und auch ihre 7 Bücher mit Stickvorlagen sind immer noch im Umlauf. So bleibt die Arbeit von Elżbieta Lichnerowa und die traditionelle Stickkunst ihrer Region weiter lebendig, genau wie sie es sich gewünscht hätte. Für unseren nächsten Beitrag wollen wir Ihnen nun erst einmal etwas Musik anbieten. Musikredakteur Rado Mescher hat sich diesmal für einen Titel des Sängers Robo Opatowski entschieden, und zwar Vstavam, also Ich stehe auf.

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1: Vorhang auf für eins der wichtigsten Filmfeste in der Slowakei. Vom 8. bis zum 13. September verwandelte sich auch dieses Jahr wieder die Kurstadt Piešťany in ein pulsierendes Epizentrum der europäischen Kinowelt. Entstanden vor 20 Jahren, steckt das internationale Filmfestival Cinematic längst nicht mehr in den Kinderschuhen und hat sich inzwischen als feste Größe im herbstlichen Kulturkalender etabliert. Das Festivalgeschehen erkundete für sie direkt vor Ort Martina Greňová-Šimkovičová.

0: Auch in diesem Jahr bietet das Festival Cinematic wieder einen interessanten Querschnitt des slowakischen wie auch internationalen Filmschaffens, wobei insgesamt 111 Filmwerke präsentiert werden. Welche davon besonders sehenswert sind, haben wir den künstlerischen Leiter des Festivals, Vladimír Štríc, im Vorfeld gefragt.
1: Ktokoľvek, kto pôjde do kina na film, ktorý premietame v rámci súťažnej sekcie Miesto stretnutia Európa.
2: Jeder, der sich im Kino einen Film ansieht, den wir im Rahmen der Wettbewerbskategorie Meeting Point Europe vorstellen, macht garantiert nichts falsch. Dort haben wir nämlich 10 wirklich außerordentliche Filme vorbereitet. Es sind Filme unterschiedlicher Genres, aus unterschiedlichen Ländern, unterschiedlicher Herkunft und von unterschiedlich berühmten Regisseuren. Aber jeder ist auf seine Weise überaus interessant. Leider kann ich nicht alle nennen, aber es gibt da sicher mehrere erstklassige Filme, auf die ich mich sehr freue. Zum Beispiel Fatherland vom Regisseur Pavel Pawlikowski, der diesen Wettbewerb übrigens vor mehreren Jahren mit seinem vorherigen Film Kalter Krieg gewonnen hatte.
0: Den Auftakt machte beim diesjährigen Festivaljahrgang die Weltpremiere des slowakischen Films General Golian. Der leitende Direktor des Filmfestivals Cinematic, Tomáš Klenovský, erklärte das so.
2: Wir bemühen uns, das Festival jedes Jahr mit einem neuen slowakischen Film zu eröffnen, und zwar in slowakischer oder in Weltpremiere. Dieses Jahr wussten wir, dass gerade in dieser Zeit der Film General Golian fertig sein wird. Neben der Tatsache, dass es sich um einen Film handelt, dessen Thematik uns nahe geht, stehen wir auch mit dem Regisseur dieses Films, Juraj Štěpka, in engem Kontakt. Mit ihm sprachen wir schon seit Jahresbeginn bzw. seit dem Frühjahr 2026 darüber, dass wir die Weltpremiere dieses Films gerade hier beim Festival Cinematic stattfinden lassen wollen.
0: Kurz vor dieser Weltpremiere trafen wir dann hinter den Kulissen auch den Regisseur Juraj Štěpka, der sich dort gerade auf seine Rede vor der Aufführung vorbereitete, und fragten ihn nach seinen Gefühlen so unmittelbar vor dem großen Moment.
2: Dass man nun nichts mehr ändern kann. Also kein Lampenfieber mehr und auch keine Angst. Überhaupt nichts mehr. Da haben wir alles hinter uns. Darüber hätten wir nachdenken sollen, als wir die Sache in Angriff genommen haben oder als die Dreharbeiten begannen.
0: Der Film spielt vor dem Hintergrund des slowakischen Nationalaufstands 1944. Für die Rollen der Deutschen hatte man auch deutschsprachige Schauspieler engagiert, unter anderem Rainer Wöss, der ebenfalls bei der Weltpremiere mit dabei war und der uns im Anschluss erklärte, wie er zu diesem slowakischen Filmteam gestoßen war.
3: Das ist so gekommen, ein Kollege, Robert Ritter, der den Obernazi Defner spielt, fantastisch übrigens, Robert Ritter, der ist in meiner Agentur und er ist aber gebürtiger Tscheche, glaube ich. Und der hat vorher schon mit Juraj Štěpka zusammengearbeitet und der hat mich vorgeschlagen, habe ich gehört. Ich muss nochmal nachfragen, aber das war gut. Und dann war ich hier und wir haben ein Casting gemacht und dann ging das so. Und das war letztes Jahr sehr interessant, weil ich 2 verschiedene Produktionen in der Slowakei machen durfte. Eben Golian und dann noch Die falsche Tochter, eine Serie aus Deutschland mit vielen Pferden und sehr bekannten Schauspielern auch. War ein tolles Jahr.
0: Im Film General Golian spielt er einen deutschen Admiral und Leiter der Abwehr des militärischen Geheimdienstes der Wehrmacht.
3: Wilhelm Canaris ist eine sehr interessante Figur, weil er nicht dem typischen Bild des Nazis entspricht in der Form, so wie wir ihn hier erleben. Er muss natürlich ein guter Nazi gewesen sein, weil sonst wäre er nicht der Marine-Geheimdienstchef geworden. Also war wirklich in der Nähe von Hitler unterwegs auch immer und hat aber irgendwann bemerkt, dass das nicht richtig sein kann. Und es ist auch verbrieft, dass er in den letzten Jahren, bevor sein Tagebuch gefunden wurde und er dann, wo er seine Zweifel an dem ganzen System niedergeschrieben hat und verhaftet wurde, dass er vorher noch, also es klingt jetzt komisch, aber circa 800 Menschen jüdischen Glaubens nach Südamerika ausgeschifft hat, ihnen geholfen hat, nach Südamerika zu kommen und ihnen auch noch Devisen besorgt hat und ihnen Geld nachgeschickt hat. Wie gesagt, er stammte aus einer sehr gebildeten Mittel- bis Oberschichtfamilie in Dortmund, in Deutschland. Und er spielt Klavier, ist sehr belesen gewesen. Und umso tragischer ist es zu sehen, dass so ein Mensch so tief in diese Ideologie eintauchen kann und so hochkommen kann, hochkommen will auch, und so spät erst draufkommt, dass das falsch ist, dass das nicht menschenwürdig ist, dass es menschenverachtend ist, dass es mörderisch ist. Und dann auch dazu zu stehen und in den Tod zu gehen dafür. Und so eine Figur ist natürlich sehr interessant, weil wir einen geraden, glatten Nazi, der spielt sich nicht leicht, aber es ist einfacher. Aber so ein gebrochener Charakter ist für jeden Schauspieler ein Fressen, sagen wir.
0: Das Interesse an der Weltpremiere des Films war groß, was auch lange Menschenschlangen vor den Kinos zeigten, in denen General Golian gezeigt wurde. Festivaldirektor Tomasz Klanowski erklärt, was es für slowakische Filmemacher bedeutet, wenn ihre Filme bei Cinematik gezeigt werden.
2: Die Filme, die bei diesem Festival gezeigt werden, sind natürlich zahlenmäßig begrenzt. Das heißt, das ist die Crème de la Crème der europäischen sowie auch der slowakischen Kinematografie auf dieses Festival schafft. Cinematik ist also eine Art Siegel, der einem Film aufgedrückt wird. Natürlich können wir nicht leugnen, dass auch die ausländischen Filmfestivals solche Siegel verleihen können. Aber nach 20 Jahren kann Cinematik nun ebenfalls von sich behaupten, dass es den Filmen eine Art Qualitätssiegel verleiht, wenn sie hier gezeigt werden und man sie sich deshalb unbedingt ansehen sollte.
0: Was die Qualität eines Festivals so ausmacht, weiß auch Peter Konitschny vom Programm Team von Cinematik.
4: Qualita filmového festivalu presne koreluje s tým, aký je kvalitný filmový daný rok.
2: Die Qualität des Filmfestivals korreliert exakt damit, wie hochwertig das jeweilige Filmjahr ausfällt. Wir bemühen uns nämlich sehr darum, die neuesten Filme zu spielen. Wenn also das Jahr gut ist, wenn Venedig gut ist, wenn Berlin gut ist, wenn Sundance gut ist, wenn das Festival in Cannes gut ist, wobei all diese Filmfestivals in diesem Jahr extrem gut waren, dann ist auch Cinematik gut, weil es für uns eine gute Auswahl an Filmen gibt.
0: Und so gab und gibt es für die Cinematik-Besucherinnen und Besucher ein vielfältiges Angebot an Filmproduktionen. Mit seinem Programm zeigt das Festival das Kino lebendiger, mutiger und verbindender denn je. Mit seiner handverlesenen Auswahl an filmischen Highlights und seiner unvergleichlichen Atmosphäre setzt Cinematik neue Maßstäbe. Und wenn der Vorhang fällt, bleibt vor allem eines, die Vorfreude auf den nächsten Jahrgang.

0: Und wer Lust und Zeit hat und vielleicht noch in der Nähe ist, kann sich noch einige der Filme anschauen, denn das Filmfestival Cinematic in Piešťany dauert ja noch bis zum Sonntag an. Wir hier von Radio Slowakei International möchten uns aber nun für heute verabschieden. Tonmeister Nikita Kranišev und Redakteurin Kerstin Jakubik danken Ihnen dafür, dass Sie wieder mit dabei waren und wünschen noch einen schönen Tag. Auf Wiederhören, do počutia.
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